0: So ein gemütlicher Song hier, um loszustarten von Harper's Bazaar. Schönen guten Morgen, Radio Tirol jetzt um 6 Uhr.
1: Nur mehr ein Zeugnis pro Schuljahr. SVP für neues Bildungsgesetz. Doch kein Militärschlag gegen den Iran. USA machen Rückzieher. Und es ist nach wie vor unbeständig. Ich bin Gunde Bichler. Guten Morgen.
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1: Die SVP sagt Ja zum neuen Bildungsgesetz, das die Schullandesräte Achammer und Bianchi vorgelegt haben. Die Parteileitung hat am Abend dafür gestimmt, allerdings mit einigen kleinen Änderungen. So können Schulen künftig selbst entscheiden, ob sie nur mehr ein Zeugnis pro Jahr ausstellen oder doch zwei wie bisher. Voraussetzung ist allerdings, dass die Lehrpersonen genügend Bewertungen der Schüler verteilt übers ganze Jahr haben. Was die Mitwirkungspflicht der Eltern angeht, werden Geldstrafen der letzte Ausweg sein, sagt die SVP. Diese werden erst dann fällig, wenn sich Eltern hartnäckig weigern, etwa an Elternabenden teilzunehmen. Als nächstes geht das neue Bildungsgesetz in den Landtag. Er wird im Juni darüber entscheiden. Die Arbeiten an der Gardertaler Straße sind abgeschlossen. Der Zeitplan konnte eingehalten werden. Das teilt der Straßendienst des Landes mit. Am vergangenen Wochenende haben wieder Holzschlägerungsarbeiten stattgefunden. Sie waren notwendig geworden, weil viele Bäume an den steilen Hängen im Gardertal vom Borkenkäfer befallen waren. Dadurch ist der Wald beschädigt. Hänge könnten abrutschen, Steinschläge und Geröll auf die Straße donnern. Während der Arbeiten war die Straße ins Gardertal immer wieder gesperrt. Im Todesfall der jungen Skifahrerin Mathilde Lorenzi will das Gericht in Bozen den genauen Unfallhergang im Schnalstal klären lassen. Dazu ist jetzt ein zweiter Gutachter ernannt worden. Die 19-jährige Skifahrerin gehörte dem italienischen Nationalteam an. Sie ist vor 1,5 Jahren beim Skitraining in Schnals schwer gestürzt und tödlich verletzt worden. Es wird gegen 2 Personen ermittelt. Gegen den Sicherheitsbeauftragten des Skigebiets und gegen den Trainer der Mannschaft. Er hatte den Kurs für den Trainingslauf gesteckt. Im Iran-Krieg zeichnet sich kein baldiges Ende ab. Vorerst wird es aber keinen neuen Angriff der USA auf den Iran geben. Der für heute geplante Militärschlag finde nicht statt, sagt Präsident Trump. Er sei von den Nachbarstaaten Katar, Saudi-Arabien und den Vereinigten Arabischen Emiraten gebeten worden, den Angriff auszusetzen. Und zum Sport: bei der Eishockey-WM in der Schweiz läuft es für die USA nicht gut. Der Titelverteidiger hat die 2. Niederlage kassiert und gegen Finnland mit 2:6 verloren. Die Schweizer Gastgeber haben gegen Deutschland einen 6:1 Kantersieg gefeiert. Tschechien hat den Schlager gegen Schweden mit 4:3 gewonnen und Goldfavorit Kanada hat Dänemark besiegt mit 5:1. Italien muss um den Klassenerhalt kämpfen.
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0: Der Frühling steht halt immer noch mit dem falschen Fuß auf. Dominik Reich.
3: Ja, wir sind wieder drin in diesem wechselhaften Frühlingswetter. Jetzt die restlichen Morgenwolken, die verziehen sich bald. Dann wird es für ein paar Stunden sonnig. Am Nachmittag dann wieder einzelne Regenschauer. Und teilweise kommt jetzt beim Durchlüften frische Regenluft rein. In der Meraner Gegend zum Beispiel hat es in der Nacht ordentlich geregnet. Aktuell messen wir in Dorftirol 8 Grad, in Dir 6, in Toblach 2 und in Prat 3 Grad. 17 bis 24 Grad erwarten wir heute. Es wird also etwas wärmer als gestern.
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3: Das läuft noch ganz gechillt auf der Brenner Autobahn und den Staatsstraßen. Alles okay, allen unterwegs, eine sichere Fahrt.
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0: Schönen guten Morgen. Ist schon frisch, oder? Für einen 19. Mai.
5: Ja, ich frage mich auch, wo der Frühling bleibt. Ja. Das ist echt der Wahnsinn.
6: Ich habe kein letztes Wetter, auch letztes gewandt.
7: Nein, es ist voll grausig.
8: Kann leider besser werden.
0: Es wird besser. Am Wochenende Sonnenschein und 30 Grad, gell?
3: Hammer.
0: Yes. Und hören Sie sie auch schon, die Nörgler? Nein, ist das
3: so heiß. So
0: also wir hier auf Radio Tirol versuchen es Ihnen einfach recht zu machen. Zum Aufstehen mit der schönsten Musik aller Zeiten. Kim Wilde, Kids in America passt. Guten Morgen.

0: Peter Cornelius hier auf Radio Tirol. Einen schönen guten Morgen mit uns. Geilster Kaffee in der Früh, bevor der Tag so richtig laut wird?
1: Ja, einen guten Kaffee, würde ich sagen. Und positive Gedanken, das ist alles. Und das hilft mir.
0: Und gute Musik von uns, von Radio Tirol.

0: mit guter Musik aufstehen mit Radio Tirol. Schönen guten Morgen, ich bin Deborah Sparber. 17 nach 6 haben wir es. Der Mond nimmt weiter zu. Vom Zwilling wandert er in den Krebs hinein. Und da gehen wir ein bisschen oder gern an diesen Tagen in uns hinein. Schauen und hören in uns hinein.
1: In dieser Mondphase kümmern wir uns gern um unsere verborgenen Gefühle. Lieber etwas zurückziehen und Pläne gut überdenken, wenn jetzt Fantasie und Kreativität besonders ausgeprägt sind. Vorhaben rund um Wohnung und Haus gehen auch gut von der Hand, umdekorieren, verschönern oder auch kleine Renovierungen. Im Garten bringen wir etwas Ordnung rein. Es geht nun ans Feststampfen des Komposthaufens, Rasenmähen und Blattgemüse säen.
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0: Informiert sein, aufstehen und gute Musik haben. Nancy Sinatra, Lee Hazelwood. Guten Morgen mit Radio Tirol. 20 nach 6.

Wir starten ganz schön frisch in diesen Dienstag. Minus 2 Grad in Langtaufersgrub. Aber Salurn schafft immerhin schon 12,5 Grad. Für Sie alle, Radio Tirol zum Aufstehen. Mit der schönsten Musik aller Zeiten, America, Sister Golden Hair. Guten Morgen.

0: Face of Base, The Sign hier auf Radio Tirol. Schönen guten Morgen, Mike and the Mechanics, die Beach Boys gleich für Sie, 6.33 Uhr.
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2: Guten Morgen, ich bin Gunde Bichler. Schulen können künftig selbst darüber entscheiden, ob sie ein oder zwei Zeugnisse pro Schuljahr ausstellen. Das steht im neuen Bildungsgesetz. Die SVB-Leitung hat jetzt dafür gestimmt. Im Juni geht das Gesetz in den Landtag. Im Gardatal sind die Holzschlägerungsarbeiten abgeschlossen. Für die Arbeiten war die Straße an mehreren Wochenenden gesperrt. Die Arbeiten waren notwendig geworden, weil der Wald stark vom Borkenkäfer befallen ist und die Bäume abgestorben sind. Dadurch drohen Hänge abzurutschen. Am Kronplatz in Bustertal entsteht ein neuer Lift und eine neue Skipiste. Die Landesregierung hat das Projekt jetzt endgültig genehmigt, obwohl es ein negatives Gutachten des Umweltbeirats gibt. Er sagt, die Stützmauern seien zu groß und der geplante Skiweg greife massiv in die Landschaft ein. Die USA werden den Iran doch nicht heute angreifen, wie es ursprünglich geplant war. Das sagt Präsident Trump. Derzeit gilt eine Waffenruhe, sie ist aber brüchig. Und ein dauerhafter Frieden ist noch nicht in Sicht. Bei der Eishockey-WM in der Schweiz hat der Gastgeber mit 6:1 gegen Deutschland gesiegt. Titelverteidiger USA hat mit 2:6 gegen Finnland verloren. Italien dagegen muss um den Klassenerhalt zittern.
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0: 6:45, immer noch gesperrt die Rickertalbrücke. Die Infos von Dominik Reich.
3: Auf der Bustertaler Staatsstraße, also Sperre zwischen Schaps und Autobahn, einfach die Nachtbaustelle noch nicht beendet. Also weiterhin bitte über Neustift ausweichen. Eigentlich war geplant, die Brücke um 6 Uhr wieder zu öffnen. Wir fragen natürlich bei den Einsatzkräften nach, halten Sie auf dem Laufenden. Auf der Brennerautobahn im Moment alles okay, sichere Fahrt.
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3: Ja, teilweise starten wir frostig in den Dienstag. Langdaufers meldet minus 1 Grad, Sulden 0, Pfälders plus 1 und Radein 4 Grad. Nachmittag steigen die Temperaturen auf 17 bis 24 Grad. Dazu gibt es wieder diesen Wechsel aus Sonne, Wolken und einzelnen Regenschauern.
0: Starten Sie gut rein.
1: 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Radio Tirol spielt Roxette. Simon & Garfunkel.

0: Mechanics, everybody gets a second chance. Mit Schwung starten wir in den Dienstag mit Radio Tirol und bestens informiert, wenn Sie gerade im Auto losstarten. Die Rickertalbrücke ist heute länger gesperrt. Ein Update von Dominik Reich.
1: Ja, die Nachtbaustelle auf der Pustertaler Staatsstraße zwischen Schaps und Autobahneinfahrt zieht sich in die Länge. Dehnfugen werden eingebaut und wir haben gerade mit dem Straßendienst telefoniert. Es wird auf Hochdruck gearbeitet, könnte aber noch eine Stunde dauern, bis geöffnet wird. Umleitung geht über Neustift, planen Sie das ein im Berufsverkehr.
0: Sichere Fahrt natürlich und wir schauen noch kurz auf die Regenmengen von heute Nacht. Dominik, über Nacht hat es ja stellenweise geregnet.
1: Nicht überall, aber dort, wo es geregnet hat, doch ordentlich für ein paar Stunden. In Derenten um die 13 Liter pro Quadratmeter, rund um Meran 6 Liter pro Quadratmeter. Und ein bisschen was kommt heute am Nachmittag dazu. Es bleibt also auf der wechselhaften Seite.
0: Schönen guten Morgen mit uns.
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Sonnenseit Brass hier auf Radio Tirol und die klingen auch live mega gut. Brasspyramide zum Beispiel kommenden Sonntag in Oberinn oder dann beim Waldstadion Open Air in Trenz am 30. Mai. Sonnenseit Brass live. Ja, und wir starten los. Der Dienstag wartet. In 8 Minuten ist es 7. Radio Tirol und ich, Deborah Sparber, begleiten Sie jetzt ein stickelweit hinein in den Tag mit der schönsten Musik aller Zeiten. Der Eros. Guten Morgen.

0: Die schönste Musik aller Zeiten. Und jetzt rein in diese Morgenstunde, 7 Uhr. Wir starten mit Nachrichten hier auf Radio Tirol.
1: SVP sagt ja, nur mehr ein Zeugnis pro Schuljahr möglich. USA machen Rückzieher, doch kein neuer Angriff auf den Iran. Und es bleibt unbeständig. Ich bin Gunde Bichler. Guten Morgen.
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1: Die SVP ist für das neue Bildungsgesetz der Schullandesräte Achammer und Bianchi. Die Parteileitung hat am Abend dafür gestimmt. Schulen können künftig selbst entscheiden, ob sie nur mehr ein Zeugnis pro Jahr ausstellen oder doch zwei wie bisher. Voraussetzung ist allerdings, dass die Lehrpersonen genügend Bewertungen der Schüler haben, verteilt übers ganze Jahr. Das würde viel Druck von Lehrern und Schülern nehmen, sagt Landesrat Achammer.
3: Druck für die Schülerinnen und Schüler, für die Lehrpersonen, und es ist ja nicht so, dass dadurch eine Bewertung abgeschafft wird, unter Anführungszeichen, sondern es muss einfach die Transparenz der Zwischenbewertungen, beispielsweise über das digitale Klassenregister, gegeben sein. Aber es würde Möglichkeiten für andere Schwerpunkte, vor allem auch der individuellen Förderung, vor allem geben.
1: Was die Mitwirkungspflicht der Eltern angeht, werden Geldstrafen der letzte Ausweg sein, sagt die SVP. Diese werden erst dann fällig, wenn sich Eltern hartnäckig weigern, etwa an Elternabenden teilzunehmen. Als nächstes geht das neue Bildungsgesetz in den Landtag. Er wird im Juni darüber entscheiden. Dann muss noch das Ministerium in Rom zustimmen. Ob das bis zum neuen Schuljahr im September klappt, ist noch nicht klar. Am Kronplatz im Bustertal werden eine neue Mittelstation und eine neue Skipiste gebaut, obwohl es ein negatives Gutachten des Umweltbeirats gibt. Die Landesregierung hat auf ihrer jüngsten Sitzung das Projekt für die Aufstiegsanlage Kronplatz 1 und 2 in Reischach genehmigt, samt neuer Piste. Der Umweltbeirat kritisiert, dass die neue Mittelstation weithin sichtbar sein werde und massive Stützbauten notwendig sind. Die Landesregierung hat das Gutachten aber nicht berücksichtigt und ist stattdessen der Stellungnahme des Ressortdirektors gefolgt. Er sagt, es handele sich nur um technische Verbesserungen eines Projekts, das schon genehmigt sei. Außerdem werde die Zeit knapp, damit die Bauten vor der kommenden Wintersaison abgeschlossen werden können. Abgeschlossen sind unterdessen die Arbeiten an der Gardertaler Straße. Der Zeitplan konnte eingehalten werden, das teilt der Straßendienst des Landes mit. Am vergangenen Wochenende haben wieder Holzschlägerungsarbeiten stattgefunden. Sie waren notwendig geworden, weil viele Bäume an den steilen Hängen im Gardertal vom Borkenkäfer befallen waren. Dadurch ist der Wald beschädigt. Hänge könnten abrutschen, Steinschläge und Geröll auf die Straße donnern. Im Iran-Krieg ist die Situation weiterhin verfahren. Es gilt zwar eine Waffenruhe, aber sie ist wenig stabil. Heute wird es allerdings keinen neuen Angriff der USA auf den Iran geben. Der geplante Militärschlag findet nicht statt, sagt Präsident Trump. Er sei von den Nachbarstaaten Katar, Saudi-Arabien und den Vereinigten Arabischen Emiraten gebeten worden, den Angriff auszusetzen. In San Diego in den USA haben zwei Jugendliche ein islamisches Zentrum angegriffen und drei Menschen erschossen. Es handelt sich um zwei Mitarbeiter und einen Wachmann des Zentrums. Die zwei mutmaßlichen Täter im Alter von 17 und 19 Jahren sind wenig später in einem Auto tot aufgefunden worden. Die Polizei geht von einem Hassverbrechen aus religiösen Gründen aus. Und mit einer Mischung aus Sonne, Wolken und Regenschauern geht's durch den Dienstag. Mehr zum Wetter hören Sie gleich.
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0: Gesperrtes.
1: Gesperrt ist die Pustertaler Staatsstraße bei Schaps, die Rickertalbrücke. Die Nachtbaustelle wurde nicht wie geplant um 6 Uhr zugemacht. Den Fugen werden eingebaut, es fuchst. Deshalb werden sie weiterhin über die Schapser Höhe, Neustift und Farn umgeleitet. Planen sie im Berufsverkehr mindestens 20 Minuten mehr Fahrzeit ein, vielleicht eine halbe Stunde. Auf der Umleitungsstrecke ja dann nochmal eine Baustelle auf der Brenner Staatsstraße zwischen Farn und Autobahneinfahrt. Es geht auch nur einspurig weiter und es gibt in diesem Bereich in beiden Fahrtrichtungen schon Stau jetzt. Im ersten Berufsverkehr werden Brenner Autobahn und Stadtzufahrten natürlich auch schon voller. Lange Wartezeiten werden uns nicht gemeldet. Noch eine Info zu den Öffis. Es kommt zu Ausfällen in der nächsten Stunde bis um 8 Uhr auf der Bahnlinie Meran-Bozen und auch auf der Brennerlinie wegen eines defekten Zuges. Alle Infos auch unter unserer Verkehrshotline 800 17 50 50. Sichere Fahrt.
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3: Guten Morgen. Was haben sich einige aufgeregt, eine Migrantenfamilie in unserer Umgebung? Jetzt ist sie da, in Sterzing und?
4: Wenn man die Familie gesehen hat, die was hergekommen ist und in die Augen geschaut hat, wie der Freilich gehabt haben, endlich eine Wohnung zu haben, dann bin ich der Meinung, dass man das einzig Richtige gemacht haben.
3: Ja, und wie sich die Familie mittlerweile integriert hat und ob diese Aufregung immer noch so groß ist, in wenigen Minuten nach zwei Hitlängen machen wir uns ein Bild. Schönen guten Morgen mit Radio Tirol.

0: The New Seekers, Big Steel or Borrow. Guten Morgen, Radio Toll mit Deborah Sparber. Wir haben es 13 nach 7. Was war das für eine Aufregung, die Verteilung von Flüchtlings-, Migrantenfamilien auf die Südtiroler Gemeinden? Schwierig, kompliziert, wegen der eh schon akuten Wohnungsnot. Radio Toll-Reporter Thomas Angerer hat ein Beispiel gefunden, wo die Wohnungssuche geklappt hat.
1: Für die Sozialverbände in Sterzing und Umgebung ist das ein großer Erfolg. Karl Kehrer, der Sprecher des KVW, sagt, wir sind ein kleiner Bezirk, aber haben ein großes Herz.
2: Wir sind stolz, dass das so gut bei uns da im Wipptal mit der Gemeinde Sterzing so gut geklappt hat.
1: Sterzings Bürgermeister Peter Volker ist froh, die Angelegenheit war auch sehr emotional.
3: Wenn man die Familie gesehen hat, die was hergekommen ist, und in die Augen geschaut hat, wie der freilich gehabt haben, endlich eine Wohnung zu haben, dann bin ich der Meinung, dass wir das einzig Richtige gemacht haben.
1: Ein Glück, dass die Gemeinde eine Wohnung frei hatte, so konnte schnell reagiert werden. Erklärt Sozialstadträtin Chiara Martorelli.
4: Der Sohn besucht einen italienischen Kindergarten, ist gut aufgenommen worden und die Frau, seit 2 Wochen arbeitet sie als Zimmermädchen in einem Hotel.
1: Dass es aber anderswo weitaus schwieriger ist, versteht die Stadträtin schon. Sie will aber Mut machen.
4: Sicher, das größte Problem, ich verstehe, ist die Wohnungssuche, aber nicht aufhören, weil es ist eine Familie pro Gemeinde und das ist schon machbar.
1: Zusammen, vor allem mit den Sozialvereinen, im Ort ist vieles möglich. Engagement und Kreativität sind aber vonnöten.
0: Ja, wenn Zusammenhalt da ist, ist immer ganz viel möglich. Guten Morgen mit Radio Tirol. 7:15 gleich.

0: Der Dienstag wird wacher und wacher. Guten Morgen, Radio Tirol mit Deborah Sparber. Wir blättern uns natürlich auch heute gemeinsam durch die Morgennews.
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0: Die tödliche Kuhattacke in Osttirol beschäftigt uns auch heute noch. Daniel Reiner, unser Redaktionsleiter.
2: Guten Morgen. Mit der Frage groß auf der Dolomiten-Titelseite: Warum reagieren immer mehr Kühe so aggressiv? Eine 67-jährige Frau ist gestern ja in Osttirol ums Leben gekommen. Ihr Ehemann wurde verletzt, zwei weitere Männer leicht verletzt. Die Angriffe sollen sich in kurzen Abständen ereignet haben. Experten vermuten, dass die Tiere durch Hunde oder Stress aufgeschreckt wurden. Kühe gelten zwar als friedlich, können in Bedrohungssituationen aber aggressiv werden. Bei Tiroler Tageszeitung Online lesen wir, dass es Zeugen gäbe, die vorher vom auffälligen Verhalten dieser Tiere berichtet haben sollen.
0: Ja, viel zu lesen auch über das Bildungsgesetz. Das steht jetzt.
2: Wir sprechen jetzt von einer leicht abgeschwächten Form. Schulen sollen künftig selbst entscheiden, ob sie ein oder zwei Zeugnisse pro Jahr ausstellen, lesen wir auf Rhein-News ganz vorne gerade. Auch bei den Elternpflichten gab es Abstriche, Geldstrafen bleiben möglich, wurden aber deutlich reduziert. Individuelle Lernpläne bleiben Teil der Reform. Im Juni soll das Gesetz dann im Landtag behandelt werden. Der Bildungsomnibus auch auf der Dolomiten-Titelseite: Nach heftigen Diskussionen bleibe eben die Kann-Bestimmung bei den Zeugnissen. Sanktionen gegen Eltern sollen das letzte Mittel sein.
0: Und wir reden heute auch noch über die Pflege.
2: Erschwerte Pflege, der Titel der neuen Südtiroler Tageszeitung. Südtirol würde mehr Krankenpfleger brauchen, würde aber ausgerechnet das Erfolgsmodell der dualen Ausbildung abschaffen. In den Altersheimen werde damit ein weiterer Personalschwund befürchtet.
0: Ja, wir lesen von Schüssen an einer Moschee in den USA in San Diego.
2: Drei Menschen sind vor dem Gebäude getötet worden, darunter ein Wachmann. Zwei jugendliche Tatverdächtige wurden später tot in einem Auto gefunden, offenbar mit selbst zugefügten Schussverletzungen. Die Behörden gehen von einem Hassverbrechen aus. Dementsprechende Botschaften wurden auf einer Waffe entdeckt. Hier die ersten Meldungen gerade auf heute.de oder CNN.com.
0: Und der Angriff auf den Iran soll jetzt doch gestoppt werden.
2: BBC, Republika oder Spiegel Online mit dieser Meldung ganz vorne. Grund für den Stopp seien neue Fortschritte bei Gesprächen mit Teheran. Eine Einigung sei möglich, sagt Trump, jedoch nur, wenn Iran auf Atomwaffen verzichtet. Gleichzeitig bleibt die Drohung bestehen. Sollte es keine Einigung geben, seien militärische Aktionen jederzeit möglich.
0: Bleiben Sie informiert mit uns, immer um diese Zeit. In 6 Minuten ist es 7:30. Guten Morgen.
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Dienstag mit Radio Tirol. Es wird eine kleine Geduldsprobe im Moment bei der Rickertalbrücke, die Baustelle. Also die Nachtbaustelle ist immer noch aktiv. Wir informieren gleich. Kurz nach 7:30. Guten Morgen mit Radio Tirol. See you later, Alligator.

0: Jeden einzelnen Sonnenstrahl nehmen wir mit. Schönen guten Morgen, Radio Tirol um 7:35.
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2: Guten Morgen, ich bin Gunde Bichler. Im neuen Schuljahr könnte es nur mehr ein Zeugnis pro Jahr geben. Das steht im neuen Bildungsgesetz des Landes. Der Landtag wird im Juni darüber entscheiden. Dann muss noch das Ministerium in Rom zustimmen. Jetzt hat auch die Parteileitung der SVP dafür gestimmt. Am Kronplatz im Bustertal wird es eine neue Mittelstation und einen neuen Skiweg geben auf der Bonnecker Seite. Das Projekt ist von der Landesregierung genehmigt worden, obwohl sich der Umweltbeirat dagegen ausgesprochen hatte. Die Eingriffe in die Landschaft seien zu massiv, heißt es in dem Gutachten. Der tödliche Skiunfall der jungen Rennläuferin Mathilde Lorenzi vor 1,5 Jahren im Schnalstal beschäftigt jetzt das Gericht in Bozen. Es hat einen zweiten Gutachter ernannt. Geklärt werden soll, ob die Skipiste ausreichend gesichert war. Italien hat Israel dazu aufgefordert, die Aktivisten der privaten Gaza-Hilfsflotte wieder freizulassen. Sie sind gestern inhaftiert worden. Die Flotte ist auf dem Weg nach Gaza und will Hilfsgüter zu den Menschen bringen. Israel will das verhindern. In den USA sind schon wieder schwere Waldbrände ausgebrochen, und zwar in Kalifornien. Ein Brand bedroht derzeit einen Vorort von Los Angeles. Hunderte Menschen haben ihre Häuser schon verlassen müssen. Erst voriges Jahr hatte es in dieser Gegend verheerende Waldbrände gegeben.
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0: Hauptproblem heute im Berufsverkehr, die Rickertalbrücke. Dominik Reich.
3: Die Nachtbaustelle ist immer noch nicht weg. Der Einbau der ersten Dehnfuge auf der Brücke ist nicht bis 6 Uhr gelungen. Laut Straßendienst sind die Arbeiten aber fast beendet. Wir sind direkt mit den Baustellenverantwortlichen in Kontakt, geben Bescheid, sobald geöffnet wird. Staut aktuell auf der Bustertaler Staatsstraße in Fahrtrichtung Brixen zwischen Mühlbach und Schaps streckenweise. Die Umleitung geht ja über Neustift und Fahren. Dort stockt es auf der Brenner Staatsstraße zwischen der Mautstelle und Fahren. In diesem Bereich gibt es ja dann nochmal eine Baustelle mit Ampelregelung. Dort werden Mauer- und Straßenaufbau verstärkt. Weiter auf die Brenner Autobahn, 3 Kilometer Kolonne in Fahrtrichtung Norden zwischen Brenner und der Baustelle Lueckbrücke. Sonst natürlich die üblichen Straßen, bummvoll, unsere Stadtzufahrten überlastet. Und eine Sperre gibt es heute in Nalz. Die Sirmianer Straße wird von der Schwanburg bis zur Burg Beiersberg von 8 bis 11 Uhr gesperrt, wegen Asphaltierungsarbeiten. Und die Info zu den Öffis. Aufgrund eines defekten Zuges fallen in der nächsten halben Stunde die Fernzüge von Bozen weg nach Verona und Wien aus. Es gibt keinen Schienenersatz. Das Ganze wirkt sich auch auf die Meraner Linie aus. Der Zug mit Abfahrt von Meran nach Bozen um 7.46 Uhr ist gestrichen.
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3: Teilweise kommt die Sonne schon durch, im Oberfinchgau, im Nonsberg, im Ultental etwa. Zwischen Ritten und dem Schlerengebiet zum Beispiel noch fetter Hochnebel oder auch im Bustertal. Es lockert weiter auf, am Nachmittag gibt es dann wieder dichtere Wolken mit ein paar Regenschauern, das Ganze bei 18 bis 24 Grad. Jetzt messen wir in Niederdorf 5 Grad, in Mölten 7, in St. Pauls 9 und in Mayern in Martell 5 Grad.
0: Guten Morgen und starten Sie gut.
1: 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Beach Boys.

0: die Meierin. Schönen guten Morgen.
1: Hallo, das ist die Anna aus Lana und ich mache mir jetzt einen Kaffee, dass ich ihn fit in den Tag starten kann.
0: Ja, klingt sehr gut, klingt noch besser mit Radio Tirol. My name is Luca. Susan Vega gleich.

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5: Guten Morgen.

0: Die schönste Musik aller Zeiten. Gleich Susanne Vega, Luca und ein Update zur Rickertalbrücke hier auf Radio Tirol. Ist gerade nicht lustig da, Dominik Reich.
1: Die ist immer noch gesperrt. Bei der Nachtbaustelle ist etwas schief gegangen. Bei Mainbau der ersten Dehnfuge. Das Ganze dauert länger. Stau jetzt auf der Pustertaler Staatsstraße in Fahrtrichtung Brixen zwischen Mühlbach und Schaps. Dann stockt es auf der Umleitung auf der alten Pustertaler Straße zwischen Neustift und Farn. Und lange Kolonne auf der Brenner Staatsstraße in beiden Fahrtrichtungen zwischen Mautstelle Brixen und dem Löwenviertel wegen einer weiteren Baustelle. Wir informieren Sie, sobald es was Neues gibt.
0: Sichere Fahrt.
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7: Guten Morgen. 8 Uhr die Nachrichten.
8: Illegaler Handel mit Müll. Karabiniere-Aktion auch in Südtirol. Streit um Skipiste. Projekt am Kronplatz trotz negativem Gutachten genehmigt. Und es ist nach wie vor wechselhaft. Ich bin Gunde Bichler. Guten Morgen.
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8: Seit den frühen Morgenstunden läuft eine groß angelegte Kontrolle der Karabiniere in Italien, aber auch in Österreich, Deutschland und Kroatien. Es geht um illegalen Handel mit Müll. Die Kontrolle haben die Karabiniere von Trient gestartet. Der Handel selbst soll von Südtirol ausgehen. Dabei soll Müll, auch giftiger zu Grillkohle, Dünger und Baustoffen, verarbeitet worden sein. Bis jetzt sind schon 12 Verdächtige festgenommen worden. Hunderte Karabinierebeamte sind im Einsatz. Das neue Bildungsgesetz des Landes sieht nur mehr ein Zeugnis pro Schuljahr vor, wenn die Schulen das wollen. Die Leitung der Volkspartei hat am Abend für das neue Gesetz gestimmt. Es kommt im Juni in den Landtag. Die Schule kann künftig die Zeit für Bewertungen selbst bestimmen, sagt Bildungslandesrat Philipp Achammer.
9: Gleichzeitig denken wir, dass es schon Sinn machen würde, auch Bewertungsabschnitte anders zu gestalten, mit weniger Druck, mit mehr Möglichkeiten. Auch, dass die Schülerinnen und Schüler, zum Beispiel in der Oberstufe, auch das Lernen selber zeitlich besser gestalten. Also da würden mehr Spielräume entstehen als Möglichkeit für die Schulen, nicht als Verpflichtung, aber als Möglichkeit.
8: Außerdem wird mit dem neuen Bildungsgesetz die Mitwirkungspflicht der Eltern neu geregelt. Es kann Strafen geben, wenn sich Eltern hartnäckig weigern, etwa an Elternabenden teilzunehmen. Ob das neue Gesetz im kommenden Schuljahr schon angewandt wird, ist noch nicht klar. Nach dem Landtag muss nämlich noch das Ministerium in Rom zustimmen. Am Kronplatz im Pustertal werden eine neue Mittelstation und eine neue Skipiste gebaut, obwohl es ein negatives Gutachten des Umweltbeirats gibt. Die Landesregierung hat auf ihrer jüngsten Sitzung das Projekt für die Aufstiegsanlage Kronplatz 1 und 2 in Reischach genehmigt, samt neuer Piste. Der Umweltbeirat kritisiert, dass die neue Mittelstation weithin sichtbar sein werde und massive Stützbauten notwendig sind. Die Landesregierung hat das Gutachten aber nicht berücksichtigt und ist stattdessen der Stellungnahme des Ressortdirektors gefolgt. Er sagt, es handle sich nur um technische Verbesserungen eines Projekts, das schon genehmigt sei. Im Todesfall der jungen Skifahrerin Mathilde Lorenzi will das Gericht in Bozen den genauen Unfallhergang im Schnalstal klären lassen. Dazu ist jetzt ein zweiter Gutachter ernannt worden. Die 19-jährige Skifahrerin gehörte dem italienischen Nationalteam an. Sie ist vor 1,5 Jahren beim Skitraining in Schnals schwer gestürzt und tödlich verletzt worden. Die Regierung in Rom fordert von Israel, dass 9 Italiener sofort freigelassen werden, die mit der Gaza-Hilfsflotte unterwegs sind. Israel hatte zuvor mehrere Boote der sogenannten Global Summit Flotilla abgefangen. Die Schiffe wollen Hilfsgüter in den Gazastreifen bringen. Außenminister Tajani hat Israel aufgerufen, die italienischen Aktivisten wieder auf freien Fuß zu setzen. Und es bleibt wechselhaft mit Sonne am Vormittag und Wolken und Regen am Nachmittag. Mehr zum Wetter hören Sie gleich.
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5: Diese Aprillaune im Mai, Dominik Reich.
6: Ja, wechselhaft. Jetzt in der Früh haben wir es halb sonnig, halb wolkig. Der Hochnebel verschwindet aber ganz gut in den nächsten Stunden. Am Nachmittag die Sonne aber auch nicht ganz solo unterwegs am Himmel. Quellwolken bilden sich und einzelne Regenschauer. 18 Grad im Wipptal, 24 im Unterland, das sind heute die Top-Temperaturen. Aktuell messen wir in Kuppelwies 10 Grad, in Schaars 11, in Ratschink 6 und in Innichen 5 Grad.
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6: Immer noch nicht frei, die Bustertaler Staatsstraße bei Schabs, die Rickertalbrücke gesperrt. Die Arbeiten an den Lehmfugen wurden über Nacht noch nicht abgeschlossen. Langer Stau von Mühlbach weg auf der Bustertaler Staatsstraße in Fahrtrichtung Brixen. Weiter über die Umleitung, über Neustift und Farn. Und auch zwischen dem Löwenviertel und der Mautstelle gibt es ja noch eine ampelgeregelte Baustelle auf der

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1: Wann bitte strecken wir heuer unsere Zehen in die Sonne oder gehen wir heuer überhaupt noch barfuß? Also R wäre ja keins mehr drin im Monat Mai.
2: Ja, normal schon im Mai, aber jetzt alleweil ist mir's zu kalt.
1: Ja, ja. Vielen ist es zu kalt und viele von uns haben die Flipflops sogar noch eingepackt irgendwo im Schrank liegen. Wir hören uns gleich um, wie so die Barfußstimmung im Land ist. Schönen Dienstag und starten Sie gut rein mit uns.

schön langsam bei der Arbeit eintrudeln oder schon mittendrin. Und immer gern mit Radio Tirol. Guten Morgen, 7:45. 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

0: Manfred Mann, Radio Tirol hier und sofort informiert, wenn es passiert, Dominik Reich mit einem Update zur Rickertalbrücke.
1: In Kürze wird die Pustertaler Staatsstraße wieder einspurig geöffnet in Fahrtrichtung Brixen. Über Nacht wurden ja zwei Dämpfungen auf der Brücke eingebaut und an einer Stelle verhärtet sich der Beton einfach nicht. Deshalb hat das Ganze heute über zwei Stunden länger gedauert. Aktuell immer noch Kolonne ab Mühlbach auf der Pustertaler Staatsstraße in Fahrtrichtung Brixen. Längere Wartezeiten gibt es auch noch auf der Umleitung über die Schapserhöhe.
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0: Da Gilbert. Guten Morgen mit Radio Tirol. Wollte mich ändern. Ein Hallo von mir, Deborah Sparber. Also normalerweise, gell, so Mitte Mai tragen wir lang schon unsere Flipflops oder laufen schon barfuß rum. Ja, heuer ist es so eine Sache. Wir hören uns mal um, Alexa Dassas.
1: Ja, nur mit luftigen Sandalen oder Flipflops an den Füßen zur Schule oder in die Arbeit. Dafür brauchen viele von uns richtig sonniges Wetter und mindestens 25 Grad.
2: Aber jetzt alleweil ist mir zu kalt. Also Anfang Mai, wenn es so warm war, habe ich die Schlappen schon einmal heraus gehabt. Aber jetzt bin ich wieder auf Turnschuhe umgeswitcht, weil es mir einfach definitiv zu kalt geworden ist.
3: Schlappen, Ciabatte und so weiter. Hell gehen jetzt bald einmal. Vor allem, wenn ich wieder in Urlaub fahre.
4: Sobald ich das erste Mal bei der Kosmetikerin war, die Füße richten, genau, die Nägel schön machen und das ist meistens so Mai.
5: Noch die Eisheiling. Ja, jetzt eigentlich. Ja,
1: wenn es dann aber soweit ist, genießen wir die Freiheit an unseren Füßen.
2: Ich kaufe mir einen richtig feinen Schlappen, wo man einfach wie es auf Wolken geht und das ist noch fein. Es ist luftig.
3: Man braucht nicht drum denken, ja, was lege ich heute tun? Passt es? Legst die Schlappen an und gehst und bist zufrieden.
4: Man muss einfach gleich schnell reinschliefen und Sandalen machen alle Maschine bisher.
1: Und allerspätestens im Urlaub gibt es dann das definitive Go für die Sandalensaison.
4: So, ich freue mich schon.
0: Und dann gibt's gell andere, die das ganze Jahr einfach barfuß rumlaufen, weil es gut tut und sich um solche R-Probleme kann ich erst kümmern.
6: Das ist eine Energie vom Boden auf, was man einfach gespürt.
0: Okay, guten Morgen.
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0: 8:30 Uhr. Guten Morgen mit Radio Tirol.

Ein Staumarathon heute bei der Rickertalbrücke, die Verzögerungen an der Nachtbaustelle, aber schon langsam wird's besser und wir schauen auch gleich drauf. Auch auf die Sonne, was die heute so treibt. Guten Morgen mit Radio Tirol.

0: Into Emotion, gleich Fool's Garden. Alicia ist mit dabei. Dieser Dienstag, ja, mittlerweile in Hochform, 8:30 kurz vorbei. 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
2: Guten Morgen, ich bin Gunde Bichler. Die Karabiniere von Trient ermitteln wegen illegaler Machenschaften mit Müll. Seit heute früh läuft dazu eine groß angelegte Kontrolle in Italien, Österreich, Deutschland und Kroatien. Auch Südtirol ist betroffen. Giftige Brennrückstände sollen zu Grillkohle und Düngemittel verarbeitet worden sein. Beim Krankenhaus Bozen wird zurzeit ein neues Wohnheim gebaut für die Studierenden der Claudiana, der Fachhochschule für Gesundheitsberufe. Jetzt steht der Rohbau. In einem Jahr soll das Heim fertig sein. Es entstehen 200 Schlafplätze. Die Schule in Südtirol will auf die neuen Ansprüche reagieren. Jetzt ist eine weitere Runde der sogenannten Bildungsdialoge abgeschlossen worden. Die Vorschläge der Lehrpersonen und Kindergärtnerinnen werden jetzt gesammelt und im Herbst vorgestellt. In den USA könnten die Beteiligten an der Erstürmung des Kapitols vor 5 Jahren hohe Entschädigungen bekommen. Die US-Regierung hat nämlich einen Fonds eingerichtet für angeblich Justizopfer unter der Regierung Biden. In dem Topf sind umgerechnet 1,5 Millionen Euro. Beim Facebook-Konzern Meta drohen massive Entlassungen. 10% der weltweiten Belegschaft sollen abgebaut werden. 7.000 Beschäftigte sollen zu neuen KI-Projekten wechseln. Das steht in einem internen Schreiben, das jetzt bekannt geworden ist.
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0: Hat jetzt eine Weile gedauert, so langsam aber wird es besser vom Bustertal heraus. Dominik Reich.
3: Die Rickertalbrücke ist laut Straßendienst wieder einspurig geöffnet in Fahrtrichtung Brixen. Die Nachtsperre hat über 2 Stunden länger gedauert, weil der Beton bei einer Dehnfuge nur sehr langsam ausgehärtet ist. Die Staus auf der Bustertaler Staatsstraße und auf der Umleitung über Neustift werden so langsam kürzer, weniger. Auf dieser Strecke sorgt ja auch die Baustelle auf der Brenner Staatsstraße für Wartezeiten in beiden Fahrtrichtungen zwischen der Mautstelle und Farn. Sonst rollt der Berufsverkehr noch zäh durch unsere Städte, auch bei den Stadtzufahrten noch Wartezeiten. Und bei Baustellen dauert es länger, auf der Brenner Staatsstraße in Laag, dort wird asphaltiert. Und auf der Finchgauer Staatsstraße bei Galsaun, dort wird ja der Anschluss zum Umfahrungstunnel gebaut. Und wegen Überlastung stockt es auf der Finchgauer Staatsstraße, bei der Ortsdurchfahrt von Rabland in Fahrtrichtung Reschen. Gesperrt ist die Gemeindestraße in Nals. Zwischen Schwanburg und Bayersberg bis 11 Uhr wird dort asphaltiert.
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3: Die Sonne knabbert am Hochnebel, es lockert auf und es wartet ein recht sonniger Vormittag auf uns. Ab Mittag dann wieder mehr Quellwolken am Himmel und aufs Land verteilt wird es auch stellenweise nass am Nachmittag. Das alles bei 18 bis 24 Grad. Aktuell messen wir in Schengels 10 Grad, in Gasteig 8, in Sarns 14 und in Montal 7 Grad.
0: Erfolgreichen Dienstag.
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0: una notte speciale. Alice hier auf Radio Tirol.
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0: Schönen guten Morgen von uns, Herr Dominik Reich.
2: Morgen.
0: Und Deborah Spauber.
1: Wieder.
2: Nutzen Sie heute Ihre Energie bewusst und erkennen Sie klar, wo Ihre Stärken besonders gut wirken.
1: Stier.
0: Na, mit etwas zusätzlichem Einsatz bringen Sie Ihre Vorhaben heute erfolgreich voran.
1: Zwilling.
2: Prüfen Sie neue Angebote heute besonders aufmerksam.
1: Krebs.
0: Ihr Einsatz verdient heute einfach nur Anerkennung. Bravo.
1: Löwe.
2: Ihre Energie ist groß. Richten Sie sie gezielt auf das, was Ihnen wirklich wichtig ist.
1: Jungfrau.
0: Das ist heute ein idealer Zeitpunkt für Zusammenarbeit.
1: Waage.
2: Neue Chancen und positive Angebote begleiten Ihren Tag heute.
1: Skorpion.
0: Ihre innere Stärke heute.
1: Schütze.
2: Kleine Herausforderungen helfen Ihnen dabei, Ihre Kräfte noch gezielter einzusetzen.
1: Steinbock.
0: Gehen Sie Ihre Ziele Schritt für Schritt an.
1: Wassermann.
2: Ein idealer Tag, um Ihre Ideen sichtbar zu machen.
1: Fische.
0: Kleine Pausen schenken neue Kraft.
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Wolfgang Ambros live in Meran und wir haben Karten. 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

0: Knallerwelt.
1: Der Dienstagmorgen geht recht flott rum. 9 Uhr Zeit für Nachrichten hier auf Radio Tirol.
2: Mehr Platz für Studenten, neues Wohnheim beim Krankenhaus Bozen. Verseuchter Müll, illegaler Handel aufgeflogen. Und Sonne am Vormittag, Regen am Nachmittag. Ich bin Gunde Bichler, guten Morgen.
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2: Bozen schafft weiteren Wohnraum für Studenten. Bei der Fachhochschule für Gesundheitsberufe Claudiana neben dem Bozner Krankenhaus wird gerade ein neues Studentenheim gebaut. Dort entstehen 200 Schlafplätze für Studenten der Gesundheitsberufe. Die Hälfte davon sind Einzelzimmer. Dazu kommen Mensa, Fitnessraum, Bibliothek und Tiefgarage. Jetzt steht der Rohbau. Gesundheitslandesrat Hubert Messner hat gemeinsam mit Bautenlandesrat Bianchi und den Verantwortlichen der Claudiana die Baustelle besucht. Das neue Heim ist wichtig für die Attraktivität der Ausbildung, sagt der Landesrat.
4: Insofern wichtig, weil hier Studenten in ihrer Ausbildungsstätte gleichzeitig ein Wohnheim finden, dass diese Studenten auch hier bleiben und bei uns hier arbeiten. Und deshalb brauchen wir attraktive Rahmenbedingungen. Dazu gehört ein Wohnheim.
2: Das neue Studentenheim kostet 47 Millionen Euro. Es soll in einem Jahr fertiggestellt sein. Seit heute früh läuft eine groß angelegte Kontrolle der Carabinieri von Trient in Italien, aber auch in Österreich, Deutschland und Kroatien. Es geht um illegalen Handel mit Müll. Die Kontrolle haben die Carabinieri von Trient gestartet. Der Handel selbst soll von Südtirol ausgehen. Dabei soll Müll auch giftiger zu Grillkohle, Dünger und Baustoffen verarbeitet worden sein. Bis jetzt sind schon 12 Verdächtige festgenommen worden. Hunderte Carabinieri-Beamte sind im Einsatz. Die Schule in Südtirol will auf die geänderten Ansprüche und die neuen Herausforderungen reagieren und hat deshalb eine weitere Runde der sogenannten Bildungsdialoge gestartet. Sie haben vorige Woche zeitgleich in allen Landesteilen stattgefunden. 300 Interessierte haben daran teilgenommen. Organisiert wurden die Abende vom Land zusammen mit den Lehrerverbänden KSL und ASM. Zudem hat es landesweit eine Befragung unter Lehrpersonen und Kindergärtnerinnen gegeben. Hunderte Antworten sind eingegangen. Sie werden jetzt gebündelt und zu einem Maßnahmenkatalog zusammengefasst. Er wird Mitte September in der Messe Bozen vorgestellt. Die US-Regierung hat einen Fonds zur Entschädigung angeblicher Justizopfer der Vorgängerregierung unter Joe Biden eingerichtet. In dem Topf sind umgerechnet 1,5 Milliarden Euro. Damit könnten etwa hunderte Trump-Anhänger eine Entschädigung verlangen, die nach dem Angriff auf das Kapitol in Washington vor 5 Jahren verurteilt worden waren. Präsident Trump hatte sie vor gut einem Jahr kollektiv begnadigt. Beim Facebook-Mutterkonzern Meta steht eine Entlassungswelle bevor. 10% der weltweiten Belegschaft sollen abgebaut werden. 7.000 Beschäftigte sollen in neue KI-Projekte wechseln. Außerdem sollen Führungspositionen gestrichen werden. Damit soll das Unternehmen produktiver werden, heißt es. Eine offizielle Bestätigung über die Massenkündigungen gibt es noch nicht. Und es ist immer noch wechselhaft, wird aber wärmer. Gleich hören Sie mehr zu den Temperaturen.
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0: Ja, der Hochnebel zieht den kürzeren, bis zum Mittag mal viel blauer Himmel. Dann läuft aber auch schon wieder die Wolkenmaschine auf Hochtouren. Vereinzelt regnet es am Nachmittag. Morgen am Mittwoch auch nochmal wechselhaft und dann baut sich ein stabiles Hoch auf. Das bringt uns Richtung Pfingstwochenende. Viel Sonne und bis zu 30 Grad. Jetzt meldet Geis 9 Grad, Glurns 10, Xies 7 und Gargazon 14 Grad.
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0: Die Bustertaler Staatsstraße, die Rickertalbrücke, endlich wieder zweispurig geöffnet. Staus haben sich auch gut aufgelöst. In dieser Woche dann immer wieder Nachtsperren, es werden weitere Dehnfugen einbetoniert. Wartezeiten jetzt aktuell im Eisacktal auf der Brenner Staatsstraße. Zwischen der Mautstelle Brixen und fahrender Verkehr wird dort einspurig geregelt. Auf der Brenner Autobahn LKW-Stau streckenweise auf der Nordspur zwischen Brixen und dem Brenner. Und noch ins Unterland auf der Brenner Staatsstraße Höhe Lag wird asphaltiert. Es gibt in beiden Fahrtrichtungen längere Wartezeiten. Sichere Fahrt.
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1: Ja, der Sommer rückt eindeutig näher und wie gut er heuer klingt, Wolfgang Ambros in Meran zum Beispiel, in den Garten von Schloss Trautmannsdorf. Wir schicken Sie auf dieses Konzert am 9. Juli. Tickets habe ich hier für Sie. Wer es am schnellsten ist, bekommt sie gleich. Und ich lege noch gern einen Jukebox-Song drauf. Für den Kaffee gleich, die Nummer 1 hier.

Und die Nummer 3 mit Al Stewart. Jetzt einfach schnell sein und Ambros-Tickets gewinnen für den Sommer 0471 44 30 50.

0: der Radio Tirol Wecker mit mir, Deborah Sparber. Gleich 8:45. Ich bin mal so ein bisschen neugierig, was unsere Hörer so um diese Zeit treiben. Bei der Arbeit oder nicht bei der Arbeit. Die Anita aus Burgstall zum Beispiel, die war ja jetzt die schnellste am Telefon für die Ambros-Tickets. Anita, hallo, Christi.
1: Guten Morgen. Ja, momentan bin ich vor dem Computer, nebenbei Urlaubsradio.
0: Super.
1: Und mach aber Homeoffice. Nur keine größeren Pläne, muss ich sagen.
0: Könntest du nicht die Arbeit verschieben, also jetzt in die Sonne gehen und nachmittags, wenn es wieder zuzieht, wahrscheinlich dann arbeiten? Wäre gescheiter. So.
1: Wenn die Arbeit da ist, dann macht man sie. Und
0: ja, ich weiß. War nur ein Vorschlag. Ein Vorschlag für dich, du schnappst dir jetzt einfach die Ambros-Tickets und jetzt gleich zumindest 5 Minuten auf einen Kaffee.
1: Ja, hallo, lass mich überreden, danke.
0: Perfekt. Was darf ich dir spielen, die Nummer 1, 2 oder 3?
1: Die Mama sind jetzt Papas, hallo, die Nummer...
0: Die Nummer 2.
1: Zeigen, okay.
0: Sehr, sehr gerne. Eine schöne Pause mit Radio Tirol.
1: Danke, liebe Grüße an die Hörer.

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3: Kurz nach 10:30.
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3: Ja, bei Baustellen quer durchs Land staut's heute. Dominik Reich.
4: Auf der Finchgauer Stadtstraße bei Galsaun und bei Schluderns. Auf der Brenner Stadtstraße Maisacktal zwischen Autobahneinfahrt Brixen-Fahren und dem Löwenviertel. Und im Unterland auch auf der Brenner Stadtstraße bei Laag. LKW-Stau haben wir abschnittsweise auf der Brenner Autobahn in Fahrtrichtung Norden zwischen Brixen und dem Brenner.
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4: Recht sonnig geht's durch den Vormittag. Am Nachmittag pumpen sich dann wieder Quellwolken auf, zeigen die Muckis. Stellenweise regnet's, aber nicht überall. Die Temperaturen erreichen 18 bis 24 Grad. Morgen auch nochmal diese Kombo. Sonne, Wolken, bisschen Regen. Ab Donnerstag wird's sehr sonnig und sommerlich warm. Aktuell meldet Altrei 8 Grad, Kienz 11, Bertschins 12 und Latsch 13 Grad.
3: Feinen Dienstag.
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0: Radio Tirol mit der schönsten Musik aller Zeiten. Hallo, ich bin Deborah Sparber. Ja, die Temperaturen steigen und steigen. Am Wochenende 30 Grad über Pfingsten. Und was passiert in der Therme Meran? Da rieselt jetzt der Schnee im Saunabereich. Wir schauen uns da gleich um.
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0: Wenn es draußen schon langsam heiß wird, wird es in der Therme Meran mittlerweile eiskalt. 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Greta Gruber stellt sich für uns einfach mal drunter.
1: Eiskalte Schneekristalle regnen hier auf unsere heiße Haut. Es wirkt uns richtig winterlich. Das weiß der Reisleiter Philipp Dauphusser ganz genau.
2: Es fühlt sich wirklich an wie ein richtiges Schneegestöber. Wenn man drunter steht und die Augen schließt, dann fühlt es sich wirklich an, als wäre man draußen unter dem richtigen Schnee.
1: Auch in der Badehalle können wir uns an den warmen Sommertagen vom Schnee berieseln lassen. Dieser Kontrast, der tut einfach gut.
2: Nach dem Sanieren ist es wirklich sehr, sehr wichtig, dass man in die Abkühlung geht, um die Körpertemperatur zu senken, um den Kreislauf zu stabilisieren. Und deshalb haben wir uns etwas Besonderes überlegt, den sogenannten Snow Sky.
1: Wie der Himmel offen schneit das hier, genau. Für die maximale Runterkühlung dann der ausgebaute Schneeraum im Saunabereich. Präsident Stefan Turin mit konstant -10, -12 Grad.
3: Der hat im Gegensatz zum früheren Schneeraum richtig Pulverschnee, wo man sich einreiben kann, wo man sich, ich will nicht sagen wälzen kann, aber immerhin ein bisschen an die Wände abkühlen kann, wo kalte Luft drinnen ist, dass man richtig die Atemwege abkühlen kann und da das Innere des Körpers und so das Wohlfühlerlebnis der Sauna nochmal verstärken kann.
1: Schon ein kleines Winter Wonderland das ganze Jahr über.
0: Ja, und wir freuen uns jetzt auf die natürliche Hitze von der Sommersonne. Und ist bald soweit. Zu Pfingsten 30 Grad. Schönen Dienstag mit Radio Tirol.

0: Mein Percy Sledge, die schönste Musik aller Zeiten hier auf Radio Tirol. Gleich The Cats, die Beatles sind mit dabei. Und jetzt um 10 Radio Tirol Nachrichten.
1: Millionen Touristen jedes Jahr im Alpenraum. Experten befassen sich mit Folgen. Nächster Staatsbesuch in China. Heute kommt Russlands Präsident Putin. Und es ist sonnig und freundlich. Ich bin Gunde Bichler. Schönen Dienstagvormittag.
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1: Der Ansturm der Touristen auf die Alpen wird immer größer. Das ist jetzt bei einer Fachtagung an der Eurac in Bozen gesagt worden. Jedes Jahr besuchen rund 120 Millionen Menschen den Alpenraum. Damit trage der Tourismus zwar zur wirtschaftlichen Entwicklung bei, belaste aber gleichzeitig die Ökosysteme und die Lebensqualität der Bewohner, hieß es bei der Tagung. Südtirol habe schon viele Schritte gesetzt, wie etwa Wasserstoff für die Busse und Seilbahnen im ganzen Land mit großer Förderleistung. Sie könnten an einem einzigen Tag die gesamte Südtiroler Bevölkerung befördern. Die Teilnehmer der Fachtagung haben sich ausgetauscht über nachhaltige Entwicklungskonzepte, vor allem im Straßenverkehr. In Bozen wird gerade ein neues Studentenwohnheim gebaut, und zwar beim Bozner Krankenhaus in Moritzing. Es entsteht neben der Fachhochschule für Gesundheitsberufe Claudiana und ist gedacht für die Studierenden dort. 200 Schlafplätze werden es sein. Dazu kommen noch Mensa, Fitnessraum, Wäscherei, Bibliothek und Tiefgarage. Der Rohbau steht jetzt. In einem Jahr soll das neue Studentenheim fertiggestellt sein. Es kostet rund 47 Millionen Euro. Wenige Tage nach dem Staatsbesuch von US-Präsident Trump in China ist jetzt der russische Präsident Putin an der Reihe. Er kommt auf Einladung des chinesischen Staatschefs Xi Jinping nach Peking. Bei den Gesprächen geht es um die Beziehungen beider Länder, um internationale und regionale Probleme und um wirtschaftliche Fragen. Dazu soll eine Reihe von Abkommen unterschrieben werden. Das berichtet Ulf Mauder aus Moskau.
3: Russland will den Handel mit dem Nachbarland ausbauen und zum Beispiel noch mehr Öl und Gas liefern. Putin, der heute in Peking ankommt und dann am Mittwoch auch Staatschef Xi trifft, wird von mehreren Regierungsmitgliedern und Chefs großer Konzerne begleitet. Putin will sich auch aus erster Hand über die Reise von US-Präsident Trump nach China vorige Woche informieren. Der Kreml betonte aber hier in Moskau, es gebe keinen Zusammenhang zwischen den beiden Besuchen.
1: Kuba hat die USA vor einem militärischen Eingreifen gewarnt. Ein solcher Militäreinsatz gegen Kuba würde zu einem Blutbad führen, schreibt der kubanische Präsident. US-Präsident Trump will in Kuba einen Regierungswechsel erreichen und setzt dabei auf wirtschaftlichen Druck. Die Energieversorgung der Insel ist gekappt, es gibt kaum mehr Benzin und Strom, maximal 1 oder 2 Stunden am Tag. In Havanna ist es deshalb schon zu Massenprotesten gekommen. Und die Sonne scheint. Momentan halten sich nur wenige Wolken. Gleich hören Sie die weiteren Aussichten.
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0: Kräftemessen passiert da gerade da oben, Dominik Reich?
13: Sonne und Wolken, diese beiden machen Braccio di Ferro. Wer gewinnt? Jetzt gerade die Sonne im Vorteil, am Nachmittag dann die Wolken eher stärker dabei. Vereinzelt wird es nass, aber ähnlich wie gestern schon, es regnet nicht überall. Die Temperaturen klettern auf 18 bis 24 Grad. In den nächsten Tagen stehen die Vorzeichen auf Sommer. Es wird sonniger und die Temperaturen steigen am Freitag erstmals auf 30 Grad. Aktuell meldet Aldein 10 Grad, Philanders 11, St. Leonhard in Passaia 12 und Prax 9 Grad.
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13: Immer noch streckenweise LKW-Stau auf der Brenner Autobahn in Fahrtrichtung Norden zwischen Brixen und dem Brenner. Sonst passt alles im Moment. Sichere Fahrt.
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0: Ja, was für ein Panorama von da oben am Meraner Höhenweg gelegen. Und wenn Sie dann auch was essen noch am Birchhof von der Andrea gekocht. Ja, was essen ist gescheit, weil der Weg hin zum Birchhof kann recht streng werden, aber wunderschön. Und wir schauen es uns an für Ihren nächsten Wandertipp. Ein paar Hitlängen dazwischen noch. The Cats zum Beispiel, Share gleich und die Beat.

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0: SDS und Großvater. Donna Summer, Hot Stuff, Paul Simon, You Can Call Me Elle. So klingt's bei uns. Schönen Vormittag.
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0: Es werden schöne Wanderungen am Wochenende oder sagen wir ab übermorgen, wo das Wetter langsam wieder Ruhe gibt. Ameraner Höhenweg, so schöne Wanderwege, so schön einzukehren, und das machen wir auch, denn in der Sonne wird es da oben jetzt langsam schon richtig heiß. Und wir sind jetzt bei der Andrea, hoi.
3: Grüß dich allen miteinander von Hofschank-Birchhof am Natursonnenberg. Die Sonne ist jetzt ein bisschen da, sie kommt jetzt aus, so die Nebel, die Sorgen werden sich jetzt ein bisschen verziehen. Heute Nacht hat es einmal gut geregnet, was die Natur auch unbedingt braucht. In der Früh war es jetzt ein bisschen frisch, aber ich glaube, bis zum Mittag kriegen wir es fein warm.
0: Und jetzt nach den Eisheiligen legst du los im Garten?
3: Ja, ich habe so das Gängigste, wie ich überall halte, von Petunien, Geranien, von Pink bis Dunkelrot bis Weiß, Gelb, alles ein bisschen. Ein paar verschiedene Sorten. Ja, ich denke, es wird schon wieder blühen, wenn es einmal so weit wieder ist.
0: Ja, und die setzt du überall ein, gell? So ein bisschen hier und da.
3: Etwas setzen wir in den Blumengrändler für den Balkon. Etwas habe ich da in so Sturmgärteln drin. Und Liegewiesummer und überall ein paar Eckeln, wo es blühen soll.
0: Schauen wir noch in den Gemüsegarten. Schaut es gut aus, oder?
3: Ja, im Garten muss ich sagen, haben die Eisheiligen jetzt gar nicht einmal sehr viel zugesetzt, weil ich habe so alle zugeschaut und halt kein Schirn kann ich auch schon vom Garten nehmen. Schnittler, Petersil und alles ist eigentlich ganz gut beim Wachsen. Und nein, ich versuche jetzt schon wieder alles ein bisschen auf Vordermann zu bringen, dass wir wieder den ganzen Sommer davon etwas haben.
0: Naja, weil am Birchhof oben, also das frische Gemüse, kommt dann natürlich auch auf die Speisekarte bei der Andrea.
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0: Der Holly ist bei uns. Einen schönen Vormittag, kurz nach 10:30.
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0: Wir schauen zuallererst auf die Mebo, da ist es gerade sehr gefährlich. Dominik Reich.
2: Achtung, Spanngurte in Fahrtrichtung Meran zwischen Marling und Meran Zentrum. Das melden uns Radio Tirol-Hörer. Bitte gut aufpassen, sonst ist der Reifen kaputt. Straßendienst haben wir informiert. Achtung, Spanngurte auf der Mebo in Fahrtrichtung Meran zwischen Marling und Meran Zentrum. Auf die Brennradautobahn im Eisacktal schauen wir noch. Von Brixen weg haben wir schon seit Stunden LKW-Stau streckenweise bis zum Brenner. Zwischen Brixen Industriezone und Brixen Fahren haben wir jetzt aber auch knapp 3 Kilometer Stau für Sie im Auto. Und auf der Brenner Staatsstraße in diesem Bereich, also zwischen Mautstelle Brixen Fahren und dem Löwenviertel, auch immer wieder Wartezeiten in beiden Fahrtrichtungen wegen einer Baustelle.
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2: Dreimal wechselhaft, dann sommerlich sonnig. Montag gestern, Dienstag heute, Mittwoch morgen, die haben Sonne, Wolken und Nachmittagsregen auf Lager. Ab Donnerstag kommt dann das Pfingstsommer hoch mit viel Sonne und bis zu 30 Grad. Gerade hat es in St. Jakobfitsch 7 Grad, in Deutschenhofen 8, in Burgais 11 und in Völs 12 Grad.
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0: Ab in unsere gesunde Ecke immer dienstags mit Dr. Christian Thuile. Wir servieren die nächste Ladung alpiner Heilkräuter. Der Bärlauch als erster Blick drauf. Der Bergbärlauch. Dr. Thuile, der schaut auch ein bisschen anders aus als sein Verwandter im Tal.
4: Die Blätter gegenüber dem normalen Bärlauch, den wir kennen, sind viel schmäler. Dadurch ist die Konzentration an Wirkstoffen in diesen Blättern umso höher.
0: Ja, welche Wirkstoffe das sind, in welchen Bereichen sie besonders gut eingesetzt werden können, wir hören es nach nur 2 Hitlängen.
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0: Simon Rabanza, Mac Maya hier auf Radio Tirol und sofort informiert, wenn es passiert. Auf der Brixner Umfahrung ist es gerade sehr gefährlich. Dominik Reich.
1: Da ist ein Radfahrer unterwegs in den Tunnels von Fahren Richtung Industriezone runter. Natürlich im Tunnel schlecht sichtbar. Bitte besonders aufpassen, wir haben die Polizei schon informiert. Achtung Radfahrer auf der Brixner Umfahrung in den Umfahrungstunnels. Und nochmal der Hinweis für die Mevo: Vorsicht Spanngurte in Fahrt Richtung Meran zwischen Marling und Meran Zentrum. Der Straßendienst kümmert sich schon drum.
0: Sichere Fahrt.
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0: Alpine Heilkräuter besprechen wir ja jetzt im Mai, immer dienstags. Und dieser so wertvolle Bärlauch, also Bergbärlauch, seine Blätter, die sind ein Tick schmaler als die des Talbärlauchs. Aber die Bergblätter sind viel intensiver. Und der ist ja, also Bärlauch insgesamt, eine Art Knoblauch. Reden wir, Dr. Thüle, über seine Wirkung.
3: Das ist wie beim Knoblauch das Allicin. Diese schwefelhaltigen Stoffe wirken ganz, ganz stark antibakteriell, gleichzeitig für unser Blut-Kreislauf-System, weil es den Blutdruck reguliert, meist eben senkt. Und in dieser Heilpflanze befindet sich auch viel Quercetin. Also kann man bei verschiedenen Entzündungsprozessen im Körper einsetzen, unter anderem auch bei Problemen mit den Gelenken. Und dann gibt es noch eine wichtige Gruppe an Wirkstoffen, das sind die Saponine. Und die Saponine haben ganz, ganz toll wirken bei chronischem Husten. Gleichzeitig die beste natürliche Verbindung an Wirkstoffen für unseren Darm.
0: Es waren jetzt ganz viele Wirkstoffe und wobei es eben hilft auch natürlich in Ruhe zum Nachlesen auf Radiotirol.at. Schauen wir weiter zum nächsten Heilkraut, das Lungenkraut. Und wie schon der Name sagt, ist gut für unsere Lunge. Also wenn wir zum Beispiel einen starken Husten haben, Dr. Thüle, oder?
3: Wie ein chronischer Husten, die Entzündung der Bronchien, also eine Bronchitis, oder eben auch, wenn man so heiser ist oder eine beschlagene Stimme hat. Man trinkt meistens einen Tee mit Lungenkraut, der sehr effizient und hilfreich ist. Lungenkraut ist viel untersucht worden und da hat man gefunden, dass es auch reich an Kieselsäure ist. Diese Kieselsäure stärkt das Bindegewebe, ist extrem wichtig für das gute Wachstum unserer Nägel und der Haare und wird deswegen auch sehr geschätzt.
0: Und noch zwei weitere alpine Heilkräuter gibt's ganz gleich bei uns. Von unserem Radio-Doc vom Team St. Josef Gesundheitszentrum.
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1: Wir haben heute schon wieder viel besprochen. Bergbärlauch zum Beispiel ist gut für die Abwehr bei Entzündungen. Dann das Lungenkraut vorhin bei Husten, Heiserkeit. Gut auch für Nägel und Haare. Haben wir alles gehört von Dr. Christian Thuile. Und jetzt, Dr. Thuile, schauen wir zur Knoblauchrauke. Auch die können wir gut essen und eben auch für unterschiedliche gesundheitliche Zwecke zu nutzen, sehr gut zu nutzen. Was ist ja auf diesem Gebiet?
2: Sehr stark antibakteriell und antiviral, also noch einmal eine Unterstützung für unser Abwehrsystem. Sie ist aber aufgrund der Senföle und der Bitterstoffe, die sie enthält, auch extrem wertvoll für unsere Verdauung. Was sie auch noch wertvoll macht, ist ihre Wirkung auf die Atemwege. Und gut dosiert ist sie für unsere Schilddrüse eine der wenigen Pflanzen, die sie unterstützen können. Aber Vorsicht! Ein zu viel ist auch in diesem Bereich nicht gesund.
1: Na, schauen wir uns noch Gundermann an, ein richtiger Alleskönner, sage ich mal. Und weil es so viele sind, nur ein paar Beispiele, wofür dieses alpine Heilkraut verwendbar ist.
2: Sie wirkt zum Beispiel positiv auf Atemwege. Sie hat sehr viel Vitamin C. Die Gerbstoffe, die da enthalten sind, und die Bitterstoffe, die wirken verdauungsfördernd. Sie hat eine extrem tolle Wirkung für die Blase und die Niere. Wenn eine Blase öfters zu Entzündungen neigt, dann ist hier eine längere Kur mit Gundermann als Tee natürlich auch zu empfehlen.
1: Und Sie lesen sich in aller Ruhe ein über die Wirkstoffe aller Heilkräuter, die wir bisher besprochen haben, gern auf Radio Tirol IT und natürlich immer gern zum Einlesen auch unsere gesunde Seite in der Z am Sonntag.
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0: Bernhard Fendrich hier auf Radio Tirol. 11 Uhr, die Nachrichten.
1: Grüne Kritik. Landesregierung verliere Gleichgewicht bei Umweltthemen. Vom Giftmüll zur Grillkohle. Verdächtige auch in Südtirol ausgeforscht. Und Sonne und Wolken wechseln sich ab. Ich bin Gunde Bichler. Schönen Vormittag.
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1: Die Grünen erheben heftige Kritik an der Umweltpolitik der Landesregierung. Sie sagen, in den vergangenen 3 Jahren habe die Landesregierung Gutachten übergangen, Gesetze zum Vorteil einzelner Projekte angepasst und Schutzbestimmungen systematisch ausgehöhlt. Jüngstes Beispiel sei die neue Seilbahn und Skipiste am Kronplatz auf Bronnecker Seite. Wenn negative Gutachten des Umweltbeirats auf diese Weise ausgehebelt werden, dann stelle sich die Frage, warum die Landesregierung den Beirat nicht einfach abschafft, sagen die Grünen. Einen groß angelegten Betrug mit illegalem Müll haben die Carabinieri aufgedeckt. Es gibt Verbindungen nach Südtirol. Seit heute früh sind über 100 Carabinieri-Beamte in Italien, Österreich, Deutschland und Kroatien im Einsatz. Sie führen Hausdurchsuchungen und Kontrollen durch. 12 Verdächtige sind schon festgenommen worden. Ihnen wird illegaler Handel mit Müll vorgeworfen. Es soll eine sogenannte schwarze Lieferkette gegeben haben. Abfälle, die stark mit Schadstoffen und Gift belastet sind, sollen zu Grillkohle, Bodenverbesserer für die Landwirtschaft oder Zusatzstoffen für Beton verarbeitet worden sein. Weitere Details gibt die Staatsanwaltschaft Trient zur Stunde bekannt. Wie reagiert das magnetische Schutzschild der Erde auf das Weltraumwetter? Um diese Frage zu beantworten, schickt die Europäische Raumfahrtagentur ESA eine Mission ins All. Sie steht unter dem Motto SMILE. Der Satellit ist heute früh mit einer Rakete vom Europäischen Weltraumbahnhof in Französisch-Guayana aus ins All geschickt worden. Ronny Thorau berichtet.
3: Mit dem sogenannten Weltraumwetter ist vor allem die Sonne gemeint. Denn Sonnenwinde und extrem energiereiche Sonneneruptionen können mit Zeitverzögerung die Erde erreichen und dabei mit dem Magnetfeld reagieren. Polarlichter können entstehen, aber auch Satelliten und andere menschliche Technik gestört werden. Der SMILE-Satellit ist ein europäisch-chinesisches Projekt und soll mit 4 Instrumenten messen, wie Sonnenaktivitäten und Magnetfeld der Erde interagieren. Und die Forscher wollen auch besser verstehen, wie genau Sonnenwinde Polarlichter auslösen.
1: Auf den Malediven läuft weiter die Bergung der italienischen Taucher, die am Wochenende beim Höhlentauchen ums Leben gekommen sind. Es sind insgesamt 5. 4 leblose Körper sind inzwischen in einer Höhle lokalisiert worden. 2 davon sollen heute an Land geholt werden, heißt es vom Rettungsteam. Ein Leichnam ist schon am Sonntag geborgen worden. Unterdessen ist die Todesursache weiter unklar. Die Regierung der Malediven sagt inzwischen, nicht alle Taucher hätten eine gültige Genehmigung gehabt. Und die Sonne scheint, ein paar Wolken halten sich weiterhin. Gleich hören Sie die weiteren Aussichten.
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12: Dieser Dienstag heute ganz schön abwechslungsreich, Dominik Reich.
13: Jetzt scheint im Großteil des Landes ganz scheinheilig die Sonne. Wolken sollen lauer Stellung am Nachmittag, zieht es teilweise wieder zu und beginnt stellenweise etwas zu regnen. Das alles bei 18 bis 24 Grad. Aktuell messen wir Bad Orleinburg 18 Grad, beim Schloss Tirol 15, bei der Kurburg in Studerns auch 15 und beim Schloss Bruneck 13 Grad. Morgen auch nochmal wechselhaft, ab Donnerstag wird es stabiler, sonniger, wärmer.
12: Schloss Tirol, Kurburg, Schloss Bruneck,
13: Schloss Brunnenburg. Schloss Brunnenburg. Brunnenburg, auch 15 Grad.
12: 14,5, ein bisschen tiefer.
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13: Rund 3 Kilometer Stau auf der Brennerautobahn in Fahrtrichtung Norden zwischen Brixen Industriezone und Brixen Farn. Weiter nordwärts bis zum Brenner rauf immer wieder LKW-Stau wegen Überlastung. Wartezeiten gibt es auf der Brenner Staatsstraße immer im Eisacktal zwischen Farn und der Autobahneinfahrt in beiden Fahrtrichtungen. Hier wird der Verkehr ja bei einer Baustelle einspurig geregelt. Es laufen Bohrarbeiten, der Straßenaufbau und die Mauer werden verstärkt. Auf der Dolomitenstraße zwischen Montan und Aldeiner Brücke laufen Arbeiten an der Böschung. Rechnen Sie hier zeitweise mit kurzen Verzögerungen. Sichere Fahrt!
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12: Wie geht's Ihnen so mit Hunger und so? Also ich sterbe und der Dominik gibt mir nichts ab von seinem Brot.
13: Nein, das ist sie. Hallo.
12: Eben, Sie kennen Sie das noch von früher. Na, die paar Hitlängen, das schaffen wir noch. Gemeinsam mit Vincent Groß, Howard Jones, The Buggles, Katrina and the Waves dann auch noch. Radio Tirol und diese letzte Vormittagsstunde.

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0: Vincent Groß liefert besten Schlager hier auf Radio Tirol Love-Life-Balance. Hallo, ich bin Deborah Sparber und wir schauen schon ein bisschen voraus Richtung Feierabend. Da ist viel los heute.
1: Heint bei uns in Leifers.
2: Wer traut sich, das Mikro in die Hand zu nehmen? Beim Open Mic Event geht's genau darum. Jede und jeder dürfen für 5 Minuten auf die Bühne und ihrer Fantasie freien Lauf lassen. Chiara Paterno.
3: Man kann Musik machen, man kann Poesie machen, man kann Theater machen. Deswegen ist es ganz spannend, auch als Publikum einfach hinzukommen und sich das anzuschauen, weil man weiß nie genau, was kommen wird.
2: Organisiert von Sidewalk Bolzano. Open Mic in der Ausstellung. In Leifers im Ausstellungsraum La Seconda Luna. Beginn um 18.30 Uhr.
4: Heute in Meran.
2: Das Theater in der Altstadt zeigt einen Blick in die Geschichte Südtirols. Gespielt wird das zweisprachige Stück Alta Tensione, das Experiment. Es geht ins Jahr 1965. Südtirol in den Bombenjahren. Mittendrin zwei Familien aus Rom und Bozen. Sie geraten in einen politischen Machtkampf. Wer stellt sich auf welche Seite? Ein fesselndes Stück im Theater in der Altstadt in Meran. Alta Tensione, das Experiment. Beginn um 20 Uhr.
5: Bei uns in Bozen.
2: Die Tour von Billie Eilish, Hit Me Hard and Soft, verfilmt in 3D. Hinter der Kamera nicht nur irgendjemand, sondern der Regisseur James Cameron, der Macher von Titanic und Avatar. Und jetzt was ganz Neues, dieser Konzertfilm. Billie Eilish, Hit Me Hard and Soft, The Tour in 3D. Im Cineplex Bozen um 18.40 Uhr.
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1: Schönen Vormittag aus der Radio Tirol Service Redaktion. Kurz nach 11:30, ich bin Dominik Reich und wir schauen auf die Brenner Autobahn. 2 Kilometer Stau auf der Südspur zwischen Matrei und dem Brenner wegen der Lueck-Baustelle. Auf der Nordspur immer wieder LKW-Kolonne zwischen Klausen und Brixen. Auch im Auto stehen sie kurz im Stau. Ein paar Minuten verlieren sie auch auf der Brenner Staatsstraße im Unterland wegen Asphaltierungsarbeiten bei Laag.
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1: Es ist überwiegend sonnig, die meisten Wolken sind zu sehen in den Dolomiten und den Sarntaler Alpen. Vom Osten, vom Bustertal her, sind am Nachmittag am ehesten wieder ein, zwei Regenplatscher möglich. Die Temperaturen steigen noch auf 18 bis 24 Grad. Aktuell messen wir in Spiluck 12 Grad, in Nordheim 14, in Darsch 16 und in Tramin 18 Grad. Morgen nochmal dieser Wechsel aus Sonne, Wolken, etwas Regen am Nachmittag. Ab Donnerstag wird es sonniger und spürbar wärmer, frühsommerlich.

0: Durch den Vormittag mit Radio Tirol. Ein Hallo von mir, Deborah Sparber. Italien ist großzügig mit neuen Staatsbürgerschaften. Jedes Jahr bekommen mehr als 200.000 Ausländer die italienische Staatsbürgerschaft zuerkannt und damit auch alle Rechte. Nur in ganz wenigen Fällen kann sie entzogen werden. Etwa bei einer Verurteilung wegen Terrorismus. Das aber könnte sich jetzt ändern. In den Nachrichten Sabrina Fleischmann.
1: Ja, der Vorstoß kommt von Lega-Chef Matteo Salvini. Er will die Regeln deutlich verschärfen. Er sagt, wenn eingebürgerte Ausländer schwere Straftaten begehen, hätten sie kein Recht mehr, italienische Staatsbürger zu sein. Das würde auch bedeuten, dass sie in einem zweiten Schritt in ihre Ursprungsländer abgeschoben werden können. Mit der italienischen Staatsbürgerschaft ist das derzeit nicht möglich. Der Lega-Vorschlag würde auch Ausländer der zweiten Generation betreffen, die in Italien geboren sind und als Kinder oder Jugendliche die Staatsbürgerschaft erhalten haben. Im Südtirol-Journal Mittagsmagazin fragen wir nach, was dafür und was dagegen spricht.
0: Auch heute geht's pünktlich los, um 12, das Radio Tirol Mittagsmagazin.
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1: Grüß Gott, ich bin Sabrina Fleischmann. Kein italienischer Pass mehr. Sollen Kriminelle die Staatsbürgerschaft abgeben müssen? Immer neue Betrugsmaschen, wie Banken die Abzocke verhindern wollen. Wer straffällig wird, soll seine Staatsbürgerschaft verlieren. Das fordert Vizepremier und Lega-Chef Matteo Salvini nach der Amokfahrt in Modena. Der Täter ist ja ein Einwanderer in zweiter Generation, der mit 14 die italienische Staatsbürgerschaft bekommen hat. Salvini sagt, Zugewanderte, die sich nicht ans italienische Gesetz halten, hätten nicht mehr das Recht, italienische Staatsbürger zu sein. Marlies Winkler, jemandem die Staatsbürgerschaft zu entziehen, ist derzeit nicht möglich?
2: Aktuell nur in sehr wenigen und speziellen Fällen. Etwa wenn jemand wegen Terrorismus verurteilt worden ist oder seinen Militärdienst für ein anderes Land leistet. Die Lega will nun die Regeln verschärfen, damit die Staatsbürgerschaft bei allen schweren Straftaten entzogen werden kann, nicht nur im Fall von Terrorismus. Der Obmann der Freiheitlichen, Roland Stauder, sagt dazu:
3: Wenn effektiv ein Staatsbürger mit Migrationshintergrund, der eine doppelte Staatsbürgerschaft hat, also die Italiens und die seines Herkunftslandes, dann kann ich mir durchaus vorstellen, dass man ihm die Staatsbürgerschaft in Italien mit solchen schweren Straffälligkeiten wieder aberkennt.
2: Der Lega-Vorschlag würde auch Migranten betreffen, die keinen zweiten Pass haben. Unrealistisch und rechtlich nicht möglich, sagt SVP-Senatorin und Rechtsanwältin Julia Unterberger.
4: Je weiter man das denkt, desto absurder wird es. Wir haben ja jetzt schon die Probleme, dass die meisten Staaten, deren Staatsangehörige bei uns straffällig werden, sich weigern, diese zurückzunehmen. Jetzt stellen Sie sich einmal vor, im konkreten Fall, der junge Mann ist in Italien geboren, der hat keine andere Staatsbürgerschaft. Wer sollte den zurücknehmen? Sollte der dann in Italien ohne Staatsbürgerschaft leben oder wie?
2: Ganz ohne Staatsbürgerschaft zu leben ist laut italienischem Recht nicht möglich. Damit Salvinis Vorstoß umsetzbar wäre, müssten Gesetze geändert werden. Und weil die für alle gleich sein müssen, müssten in der Folge auch Italiener ohne Migrationshintergrund ihre Staatsbürgerschaft verlieren, sobald sie schwere Straftaten begehen. Das ist nicht denkbar, sagt Senatorin Unterberger. Die Staatsbürgerschaft bekommen Migranten beim Standesamt der Wohngemeinde. Sie legen dort einen Eid ab. In der Gemeinde Franzensfeste passiert das relativ oft. Mindestens einmal pro Monat ist Bürgermeister Thomas Klapfer bei so einem Eid dabei.
5: Ich merke, das ist für sie eine Riesenfreude. Ein großes Fest, da kommt sehr oft die ganze Familie mit. Und dann werden Fotos gemacht und natürlich, die wissen das noch zu schätzen. Und deswegen ist das für sie ein Riesenwert. Auch schon innerhalb Europa kann der europäische Bürger überall hinfahren, wohnen, arbeiten. Und das ist schon im Grunde eine tolle Sache.
2: Der Vorwurf rechter Parteien, dass einige Migranten bei der Staatsbürgerschaft nur die Vorteile wollen, kann Bürgermeister Thomas Klapfer nicht bestätigen. Sicherheitslandesrätin Uli Meyer sieht das anders.
6: Gerade bei Einwanderern in der zweiten oder dritten Generation erleben wir, dass sich viele davon nicht einmal ansatzweise mit einem europäischen Staat identifizieren, es ihnen aber schon gut geht, wenn sie die Vorteile genießen. Eine europäische Staatsbürgerschaft muss etwas sein, das am Ende steht, das nicht als Nehmen, sondern als Geben aufgefasst wird.
2: In Italien bekommen pro Jahr mehr als 200.000 Migranten die italienische Staatsbürgerschaft. Das ist vergleichsweise viel, es sind 4% aller Migranten. Im Rest der EU sind es nur knapp 3%.
1: Telefonbetrug ist ein gutes Geschäft für Kriminelle. Sie lassen sich immer wieder etwas Neues einfallen, um uns abzuzocken. Sie gehen so raffiniert vor, dass auch junge Menschen auf sie hereinfallen. Der letzte Fall betrifft ein junges Paar in Gröden, das um fast 50.000 Euro erleichtert wurde. Die Betrüger hatten gesagt, das Geld auf dem Bankkonto sei durch einen Hackerangriff in Gefahr und müsse auf ein anderes Konto in Sicherheit gebracht werden. In Wirklichkeit ist es bei den Betrügern gelandet. In anderen Fällen zieht der Enkeltrick. Da heißt es, dass ein Verwandter nach einem Unfall dringend Geld braucht, um nicht im Gefängnis zu landen. Die Opfer machen dann die Überweisung. Die Mitarbeiterinnen und Mitarbeiter an den Bankschaltern werden jetzt stärker geschult, um mögliche Betrugsfälle zu verhindern, sagt Mariano Paris von der Südtiroler Volksbank. Wann schrillen denn die Alarmglocken?
7: Der Kunde ist nervös und der Kunde möchte dann Operationen durchführen, die er normalerweise nicht durchführt. Das heißt höhere Beträge, das heißt Eilüberweisung. Die Eilüberweisung ist wirklich ein Signal, wo die Mitarbeiter drauf achten und dann auch mit Gegenfragen und nochmal genau fragen, was der Kunde machen möchte und ihn darauf hinweisen, welche Risiken er auch eingeht mit einer Eilüberweisung. Weil einmal überwiesen, ist das Geld weg.
1: In einigen Fällen gelingt es, den Betrug zu verhindern. Die Warnung wird aber nicht immer gehört. Manch ein Kunde lässt sich nicht davon abbringen, das Geld zu überweisen, weil die Betrüger mithören. Das berichtet Silvia Simoni von der Volksbank-Filiale in Brixen.
8: Der kommt meistens oft mit Kopfhörer, wird darauf hingewiesen, was er zu machen hat. Und der Mitarbeiter tut sich auch sehr, sehr schwer, ihn davon abzuhalten oder auch bei Erklärungen, wo soll das Geld hin, warum er das macht und so weiter, reagiert der Kunde dann meistens sehr verärgert und sagt, das ist mein Geld, ich mache damit, was ich will. Der Kunde meint, das Richtige zu tun und in dem Moment sieht er den Mitarbeiter als Feind.
1: Auch jüngere Menschen gehen Betrügern auf den Leim. Denn die Kriminellen gehen immer geschickter vor, sagt Gunde Bauhofer von der Verbraucherzentrale.
9: Es geht immer darum, in den Betrugsopfern die rationalen Zweifel auszuschalten. Also man arbeitet entweder mit starker Angst um das eigene Geld, um die eigene Familie. Man arbeitet auch mit dem guten Namen der Behörden, denen man unbedingt helfen soll, um anderen Bösewichten angeblich das Handwerk zu legen. Also es wird immer eine Geschichte aufgebaut und die Betrugsopfer werden stark unter Druck gesetzt.
1: Die Betrüger versuchen, ihre Opfer in eine emotionale Ausnahmesituation zu bringen. Sie manipulieren die Telefonnummern, die auf dem Handy-Display angezeigt werden, und geben sich als Polizei, Karabiniere oder Bank aus. Auch wenn es scheinbar die offizielle und richtige Nummer einer Behörde ist, sollten wir dem nicht blind vertrauen, appelliert Gunde Bauhofer.
9: Das Wichtigste ist, seien Sie Unbekannten am Telefon, per SMS, per E-Mail gegenüber skeptisch. Wenn Sie so einen Anruf erhalten, ist unser Rat, beenden Sie das Telefonat. Auf keinen Fall diese Nummer zurückrufen, sondern suchen Sie sich die Nummer der Bank eben vom Kontoauszug und suchen Sie sich jene der Carabinieri auf offiziellen Webseiten und rufen Sie dort an.
1: Damit könnten viele Betrugsfälle verhindert werden, sagt Bauhofer. Diese Nachfrage muss aber vor der Überweisung passieren, denn sonst ist

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9: Einen groß angelegten Betrug mit illegalem Müll haben die Karabiniere aufgedeckt. Es gibt auch Verbindungen nach Südtirol. Seit heute früh sind über 100 Karabinierebeamte im Einsatz. Gunde Bichler mit den Kurznachrichten.
10: Ja, die Kontrollen finden in Italien, Österreich, Deutschland und Kroatien statt. 12 Verdächtige sind schon festgenommen worden. Ihnen wird illegaler Handel mit Müll vorgeworfen. Abfälle, die stark mit Schadstoffen und Gift belastet sind, sollen zu Grillkohle, Bodenverbesserer für die Landwirtschaft oder Zusatzstoffen für Beton verarbeitet worden sein. Die Grünen erheben heftige Kritik an der Umweltpolitik der Landesregierung. Sie sagen, in den vergangenen 3 Jahren habe die Landesregierung Gutachten übergangen, Gesetze zum Vorteil einzelner Projekte angepasst und Schutzbestimmungen systematisch ausgehöhlt. Jüngstes Beispiel sei die neue Seilbahn und Skipiste am Kronplatz auf Bruneckers Seite. Wenn negative Gutachten des Umweltbeirats ausgehebelt werden, dann stelle sich die Frage, warum die Landesregierung den Beirat nicht einfach abschafft, sagen die Grünen. Vertreter des Südtiroler Landtags haben sich jetzt in Deutschland informiert über den Einsatz von Sprühdrohnen in der Landwirtschaft. Dazu sind Landtagsabgeordnete nach Hessen gefahren. Dort werden diese Sprühdrohnen im Weinbau eingesetzt. Sie bringen Pflanzenschutzmittel aus. Auch Südtirol will solche Drohnen erlauben, vor allem in steilen Hanglagen. Derzeit wartet das Land auf die Zulassung durch den Staat. Die Gefängnisse in Italien sind chronisch überfüllt, auch das Bozner Gefängnis. Das geht aus einer neuen Erhebung der italienischen Beobachtungsstelle für Gefängnisse hervor. Die Haftanstalten sind im Durchschnitt zu 139% belegt, 8 sogar zu 200%. Nur 22 Gefängnisse in ganz Italien sind nicht voll ausgelastet. Momentan sitzen rund 65.000 Menschen in den italienischen Gefängnissen.
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10: Immer mehr Menschen in Italien kaufen Bio-Lebensmittel. Voriges Jahr waren es um 9% mehr als im Jahr zuvor. Im Gesamtwert von mehr als 4 Milliarden Euro. Das geht aus einer neuen Erhebung der Konsumentenschützer hervor. Gekauft werden vor allem Biomilch und Joghurt, Eier, Obst und Gemüse. Auch Käse aus biologischer Produktion wird immer beliebter. Rund die Hälfte der Bio-Lebensmittel wird im Norden Italiens gekauft. Schauen wir noch auf die Börsen in Europa. Sie sind im Plus. DAX in Frankfurt mit 1,4%, MIB-Index in Mailand nur leicht mit 0,2.
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9: Über Suizid sprechen fällt schwer. Genau das ist aber wichtig. Und das tut jetzt ein Betroffener. Der Wipptaler Unternehmer Robert Staffler hat seinen Sohn durch Suizid verloren. Und jetzt will er darüber sprechen. Gemeinsam mit den Kiwanis-Clubs in Südtirol hat er Gesprächsabende organisiert ab heute. Wilhelm Schatzer, als bewusstes Zeichen gegen das Tabu.
11: Ja, Robert Staffler will das Schweigen brechen. Wer spricht, kann helfen, sich selbst und anderen. Das ist seine Botschaft. Er spricht, obwohl es ihm schwer fällt.
12: Es ist jetzt 3 Jahre her, dass ich der Johannes, dass ich ihn gefunden habe, erhängt im Badezimmer. Und Schweigen ist der einfachere Weg, aber dass man danach dann draufkommt, dass je mehr ich dann gesprochen habe, auch, dass das hilft, die Belastung, die man natürlich empfindet, das Schweigen zu brechen und über Suizid zu sprechen, über meine Erfahrung.

0: Dieses Sprechen soll nicht nur ihm selbst helfen, sondern auch anderen, sagt Robert Staffler. Sein Sohn war 20 Jahre alt, als er Depressionen bekam, und dann ging alles ziemlich schnell.
1: Es gibt natürlich Zeichen, aber wichtig ist, dass man sich die Zeit nimmt, die Beharrlichkeit, die Ausdauer hat. Man muss natürlich sehr viel Empathie an den Tag legen und sich vor allem auch sehr viel Zeit nehmen, um überhaupt zu den Menschen zu ihm zu kommen. Das ist das eigentlich Schwierige, nicht? Weil der Mensch ja selber nicht weiß, was passiert mit ihm.
0: Wie lassen sich Warnsignale erkennen und wie kann man helfen? Hinschauen, hinhören und sich mit anderen vernetzen, empfiehlt der Psychologe Erwin Steiner. Betroffene klären häufig ab, mit wem sie was besprechen können, und schauen, wie das Gegenüber reagiert.
2: Bin ich mit meinem Leiden hier an der richtigen Stelle? Kann ich dieser Person mich sehr anvertrauen? Wie reagiert sie? Weil sie manchmal dann mit dieser Sorge, mit diesem inneren Zerwürfnis auch sehr schambehaftet umgehen und sich nicht getrauen, das jemand anders auf zuzumuten. Manchmal auch schauen, hält der oder diejenige das aus, wenn ich ihm das sage. Aber natürlich auf der anderen Seite ist es ein Hilferuf, der sehr oft sozusagen an Angehörige, an Betroffene, an Freunde gerichtet wird.
0: Es braucht Aufklärung. Suizid ist kein Randthema, sondern eine gesellschaftliche Herausforderung. Das offene Ansprechen kann helfen. Bei den Gesprächsabenden wird das gemacht, von Betroffenen und von Fachleuten. Sie werden Wege der Unterstützung aufzeigen und auch vorstellen, welche Hilfsangebote und Anlaufstellen es gibt.
3: Der erste Gesprächsabend findet heute in Brixen statt, bei der Progress in der Industriezone. Der zweite im Kurhaus von Meran am 26. Mai.
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3: Es ist immer noch launisch wie im April. Es bringt uns heute Sonne, Wolken und auch wieder ein paar Regenschauer. Die Temperaturen sind aber recht fein und erreichen bis zu 24 Grad im Ätschtal. Wie sind denn die weiteren Aussichten, Günter Geier vom Landeswetterdienst?
5: Morgen Mittwoch wird es ähnlich wie heute. In der Früh gibt es ein paar Restwolken, die lockern auf, und danach wird es im Großteil des Landes recht sonnig. Am Nachmittag entstehen dann wieder größere Quellwolken und daraus auch ein paar Schauer. Die Temperaturen, die erreichen morgen Höchstwerte von 19 bis 26 Grad. In der zweiten Wochenhälfte geht es dann mit viel Sonnenschein und sommerlichen Temperaturen weiter. Richtung Wochenende sind sogar 30 Grad möglich.
3: Das war das Südtirol-Journal Mittagsmagazin vom Dienstag. Ich bin Sabrina Fleischmann und wünsche Ihnen noch einen schönen Nachmittag.
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7: Bei Nadine Paris in unserer Verkehrsredaktion als erstes zum Stau auf der Brenner Autobahn. Wie so oft, Nadine?
8: Nordwärts stehen Sie im LKW zwischen Klausen und Brixen wegen Überlastung. In Richtung Süden werden auch Sie im Auto eingebremst auf Nordtiroler Seite zwischen Matai und Nösslach wegen der Baustelle auf der Lueckbrücke. Baustellenstau haben wir auch auf der Brenner Staatsstraße zwischen Fern und der Kreuzung mit der Bussardaler Staatsstraße, vor allem Richtung Sterzing. Ebenso auf der Brenner Staatsstraße stockt es auch im Unterland wegen Arbeiten bei Lag in beiden Fahrtrichtungen. Eine sichere Fahrt.
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9: Ja, wir lassen es uns schmecken. Vielleicht mit ersten frischen Kräutern aus dem Garten. Mit viel Glück auch schon das erste Salatl aus dem eigenen Garten. Herrlich. Der 19. Mai, Dienstagmittag, Mahlzeit.

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1: Wir haben es kurz nach 12:30. Hallo aus der Radio Tirol Service Redaktion. Ich bin Nadine Baris. Rund 2 Kilometer Stau auf der Brennerautobahn in Nordtirol südwärts zwischen Matrei und Nöslach wegen Arbeiten auf der Luechbrücke. Einiges los auch bei den Baustellen auf der Brenner Staatsstraße. Einmal im Eisacktal zwischen Fahren und der Autobahneinfahrt Brixen fahren, vor allem Richtung Sterzingstockt. Und im Unterland bei Laag in beiden Fahrtrichtungen schleppender Verkehr.
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1: Mal blau, mal grau, ein richtiges Auf und Ab heute wieder. Mittlerweile sind auch schon mehr Regenplatscher unterwegs, wie in den Saarenthaler Alpen zum Beispiel. Gerade hat es in Völs 18 Grad, in Antholz-Obertal 11, in Naturns schon 20 und in Sterzing 15 Grad. Zwischen 18 und 24 Grad sind heute noch drin. Morgen nochmal das gleiche Spiel bei wärmeren 19 bis 26 Grad. Ab Donnerstag gibt die Sonne dann wieder so richtig Gas.

0: 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Und ja, jetzt kommen die Wolken wieder dazu. Auch noch ein bisschen Mairegen. Aber fürs Pfingstwochenende ist dann volle Kanne Mai-Sonne im Angebot bei uns. 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
1: Genau richtig zum Mittagsrausch. Es ist gleich 13 Uhr. Bobby McFerrin, Don't Worry, Be Happy. Gleich Marvin Gaye mit Sexual Healing. Nach unseren Nachrichten in 13 Uhr Ausgabe.
2: Südtirols Banken rüsten sich gegen Telefonbetrüger. Sprühdrohnen in der Landwirtschaft. Südtirol arbeitet an Umsetzung. Das Wetter wechselhaft. Ich bin Florian Scheringer. Guten Tag.
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2: Die Fälle von Telefonbetrug häufen sich und die Kriminellen lassen sich auch immer wieder neue Maschen einfallen, um an unser Geld zu kommen. Die Banken schulen deshalb ihre Mitarbeiter an den Schaltern, um Betrugsfälle zu verhindern. Es gibt Alarmsignale, sagt Mariano Paris von der Südtiroler Volksbank.
4: Der Kunde ist nervös und der Kunde möchte dann Operationen durchführen, die er normalerweise nicht durchführt. Das heißt höhere Beträge, das heißt Eilüberweisung. Die Eilüberweisung ist wirklich ein Signal, wo die Mitarbeiter darauf achten und dann auch nochmal genau fragen, was der Kunde machen möchte und ihn darauf hinweisen, welche Risiken er auch eingeht mit einer Eilüberweisung. Weil einmal überwiesen, ist das Geld weg.
2: Es gelingt aber nicht immer, den Betrug rechtzeitig zu verhindern, weil Kunden oft von den Betrügern emotional unter Druck gesetzt werden. Die Verbraucherzentrale ruft dazu auf, auch nicht auf angebliche Anrufe von Polizei, Carabinieri oder der Bank hereinzufallen, weil die Betrüger die Nummern manipulieren, die auf dem Handy-Display angezeigt werden. In diesem Fall sollte man auflegen und eventuell bei der offiziellen Nummer nachfragen. In Zukunft soll in der Südtiroler Landwirtschaft Spritzmittel auch per Drohne ausgebracht werden. Vor allem an steilen Hängen könnte das Vorteile bringen, weil man da mit dem Traktor nicht leicht hinkommt. Jetzt haben sich Mitglieder des Südtiroler Landtags in Hessen in Deutschland über das Thema informiert. Da werden diese Sprühdrohnen im Weinbau schon eingesetzt. Auch Südtirol will die Drohnen erlauben, wartet aber noch auf die Zulassung vom Staat. Es ist nicht leicht, über Suizid zu sprechen. Genau das sei aber wichtig, sagen die Kiwanis-Clubs in Südtirol. Sie haben deshalb Gesprächsabende mit Experten organisiert, um das Tabu zu brechen. Der erste Gesprächsabend findet heute Abend um 6:30 im Kurhaus Meran statt. Der zweite heute in einer Woche in Brixen bei der Progress in der Industriezone. Der Eintritt ist jeweils frei. Die Gefängnisse in Italien sind chronisch überfüllt, auch das Bozner Gefängnis. Die Haftanstalten sind im Durchschnitt zu 139% belegt. In 8 Gefängnissen sind sogar mehr als doppelt so viele Insassen wie vorgesehen. Nur 22 Gefängnisse in ganz Italien sind nicht voll ausgelastet. Das geht aus einer neuen Erhebung der italienischen Beobachtungsstelle für Gefängnisse hervor. Momentan sitzen rund 65.000 Menschen in italienischen Gefängnissen, also etwa jeder Tausendste. Und jetzt zieht es langsam zu, gleich mehr zum Wetter.
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5: Dienstagmittag und inzwischen gewinnt mal die Sonne, mal die Wolken. Nadine Paris in der Service-Redaktion.
6: Und zeitweise mischen auch Regentropfen mit, bei noch maximal 18 bis 24 Grad. Mit so einem Durcheinander machen wir dann auch morgen noch weiter. Dazu klettern die Temperaturen auf maximal 19 bis 26 Grad. Ab Donnerstag übernimmt dann die Sonne wieder. Gerade hat es in Innichen 12 Grad, in Riffieren 19, in Tramin 21 und in Stilfs 15 Grad.
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6: Vorsicht, defekter Sattelschlepper auf der Brennerautobahn Richtung Norden und 2 Kilometer vor der Ausfahrt Klausen steht er auf der rechten Fahrspur. Der Fahrer ist ausgestiegen, Einsatzkräfte sind aber noch keine da, melden uns Radio Tirol-Hörer. Besondere Vorsicht hier, es staut auch schon etwas zurück. Vorsicht, defekter Sattelschlepper auf der Brennerautobahn Richtung Norden rund 2 Kilometer vor der Ausfahrt Klausen. Dann haben wir Kolonnenverkehr bei den Baustellen. Auf der Brennerautobahn Südspur in Nordtirol stockt zwischen Matrei und Nösslach und 1,5 Kilometer. Grund dafür ist die Baustelle auf der Luegbrücke. Langsamer weiter geht es auch im Eisacktal auf der Brenner Staatsstraße zwischen Fahren und der Autobahneinfahrt Brixen-Fahren. Und 1 Kilometer Stau auch auf der Brenner Staatsstraße im Unterland bei Lag Richtung Saluren. Hier werden Dreharbeiten gemacht. Kommen Sie uns gut an.
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5: Und da schauen wir gerne auch schon mal aufs Abendprogramm. Vielleicht ist in unseren Radio Tirol Veranstaltungshinweisen zum Dienstag in den nächsten Minuten auch für Sie was.

Antonello Venditti, Bomba Non Bomba, Harry Tirol, Billy Swan, I Can Help. Mittagspause mit der schönsten Musik aller Zeiten. Einen feinen Dienstag für Sie. 12:50.

0: Einen feinen Dienstag für Sie. Ja, wenn Sie immer schon mal auf eine Bühne wollten, Ihr Talent zeigen, dann wäre das vielleicht die Gelegenheit.
1: Heim bei uns in Leifers.
2: Wer traut sich, das Mikro in die Hand zu nehmen? Beim Open Mic Event geht's genau darum. Jede und jeder dürfen für 5 Minuten auf die Bühne und ihrer Fantasie freien Lauf lassen. Chiara Paterno.
3: Man kann Musik machen, man kann Poesie machen, man kann Theater machen. Deswegen ist es ganz spannend, auch als Publikum einfach hinzukommen und sich das anzuschauen, weil man weiß nie genau, was kommen wird.
2: Organisiert von Sidewalk Bolzano. Open Mic in der Ausstellung. In Leifers im Ausstellungsraum La Seconda Luna. Beginn um 18.30 Uhr.
4: Heidin Meran.
2: Das Theater in der Altstadt zeigt einen Blick in die Geschichte Südtirols. Gespielt wird das zweisprachige Stück Alta Tensione, das Experiment. Es geht ins Jahr 1965. 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

0: Einen schönen Nachmittag.
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0: Einige Baustellen derzeit im Land eingerichtet. Nadine Paris aus unserer Verkehrsredaktion.
2: Zuerst auf die Brenner Autobahn. Eingebremst werden sie Richtung Norden am Brennach und auf Nordtiroler Seite Richtung Süden zwischen Matrei und Nösslach. Alles wegen der Baustelle auf der Lueckbrücke. Dann zu den Arbeiten auf der Brenner Stadtstraße. Es staut im Eisacktal zwischen Fahren und der Autobahneinfahrt Brixen-Fahren, vor allem Richtung Brixen.
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2: Diese Wolken sind ganz schön aufdringlich, die Sonne lässt sich aber so leicht nicht verschicken. Regenspritzer sind auch immer wieder unterwegs, aber nur stellenweise. Jetzt hat es in Derenten 13 Grad, in Derlan 21, in Schluderns 18 und in Moos 14 Grad. Morgen nochmal so ein Wechselspiel bei maximal 19 bis 26 Grad. In Richtung Wochenende wird es dann immer sonniger.
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0: mit Lambada auf Radio Tirol. Und lange müssen wir auch nicht mehr auf die ersten 30 Grad dieses Jahres warten. Nadine Paris aus der Service-Redaktion.
1: Die ersten 30 Grad des Jahres hat voraussichtlich der Freitag im Gepäck. Damit sind wir heuer ein bisschen früher dran als letztes Jahr. Da gab es die erst am 30. Mai. 2012 hingegen waren die 30 Grad schon richtig früh drin, schon am 18. April. Auch über dieses lange Pfingstwochenende bleibt es warm. Es könnten sich Stand jetzt sogar über 30 Grad ausgehen.
0: Ja, von einem Tag auf den anderen. Heute früh ist uns noch zu kalt gewesen. Pfingsten ist uns dann wahrscheinlich wieder zu warm. Wir nehmen, wie es kommt. Freuen uns auf schöne Pfingsten mit Ihnen.
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0: Auch wenn es Mai ist, Sandalen hat heute wohl kaum jemand an. Frühlings- oder Frühsommergefühle ganz schön auf Sparflamme weiter.
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0: Dieser Skandal stinkt zum Himmel, auch in unserem Land. Die Radio-Toll-Nachrichten um 14 Uhr.
1: Großer Müllbetrug, Landesbeamte im Visier, Fernheitswerk beschlagnahmt. Banken warnen, Telefonbetrüger werden immer raffinierter. Das Wetter, viele Wolken, vereinzelt regnet es leicht. Ich bin Florian Scheringer, guten Nachmittag.
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1: Heute früh sind 12 Menschen, darunter 5 Südtiroler, festgenommen worden, weil sie ein großes illegales Netzwerk betrieben haben sollen, das international mit Giftmüll gehandelt hat. Jetzt hat die Staatsanwaltschaft Trient weitere Details dazu bekannt gegeben. Insgesamt wird gegen 19 Menschen und 3 Firmen ermittelt. Das Fernheitswerk LAS wurde beschlagnahmt und unter Zwangsverwaltung gestellt. Dort sollen stark verseuchte Abfälle zu Asche verarbeitet worden sein, aus der dann in anderen Ländern Grillkohle und Dünger gemacht wurde, obwohl Stoffe drin sind, die für Gesundheit und Umwelt gefährlich sind. Die Ermittler haben auch 2 leitende Beamte der Landesumweltagentur im Visier. Sie sollen von den Geschäften gewusst haben. Anstatt sie zu verhindern, sollen sie sie vertuscht und selbst unterstützt haben, indem sie etwa Kontrollen verhindert haben. Mit dem illegalen Müllhandel sollen die Verdächtigen Hunderttausende Euro verdient haben. Für die 12 Hauptverdächtigen wurde Untersuchungshaft beantragt. Die Banken haben es immer öfter mit Opfern von Telefonbetrug zu tun. Die Mitarbeiter weisen zwar verstärkt auf die Risiken hin, einige Kunden lassen sich aber nicht davon abbringen, die Überweisung zu machen, weil die Betrüger das Gespräch in der Bank direkt am Telefon mithören, berichtet Silvia Simoni von der Volksbank-Filiale in Brixen.
3: Denn er kommt meistens oft mit Kopfhörer, wird darauf hingewiesen, was er zu machen hat, und der Mitarbeiter tut sich auch sehr, sehr schwer, ihn davon abzuhalten, oder auch bei Erklärungen, wo soll das Geld hin, warum er das macht und so weiter, reagiert der Kunde dann meistens sehr verärgert und sagt, das ist mein Geld, ich mache damit, was ich will.
1: Auch jüngere Menschen fallen auf die Betrüger rein. Die Kriminellen setzen ihre Opfer emotional unter Druck und machen ihnen Angst, um an das Geld zu kommen. Es ist nicht leicht, über Suizid zu sprechen. Genau das sei aber wichtig, sagen die Kiwanis-Clubs in Südtirol. Sie haben deshalb Gesprächsabende mit Experten organisiert, um das Tabu zu brechen. Der erste Gesprächsabend findet heute Abend um 6:30 im Kurhaus Meran statt. Der zweite heute in einer Woche in Brixen bei der Progress in der Industriezone. Der Eintritt ist jeweils frei. Auf den Malediven haben Retter kurz vor Mittag 2 tote Taucher geborgen. Sie gehören zur Gruppe der 5 italienischen Höhlentaucher, die am Wochenende bei einem Unfall ums Leben gekommen sind. Die beiden verbleibenden Todesopfer werden vermutlich nicht mehr heute aus der Höhle in rund 50 Metern Tiefe geborgen, heißt es von den Rettern. Sie werden von Spezialisten aus Finnland unterstützt. Ein Todesopfer war schon am Sonntag geborgen worden. Die Ursache für das Unglück auf den Malediven ist noch immer nicht bekannt. Und mit Sonne, Wolken und ein paar Regentropfen geht's durch den Nachmittag. Gleich mehr zum Wetter.
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14: Ja, wir bleiben weiter beim Wettermischmasch. Nadine Paris in der Service-Redaktion. Mal hat die Sonne das Sagen, mal sind die Wolken in der Überzahl und auch gebietsweise Regentropfen sind immer wieder mit dabei, gerade vor allem rund ums Bustertal und in den Dolomiten. Dazu messen wir in St. Martin in Thurn jetzt 15 Grad, in Ayers 19, in Gargazon 22 und in Saloren 21 Grad. Auch morgen nochmal ein bunter Wettermix, dafür wird's aber wärmer bei maximal 19 bis 26 Grad. Viel Sonnenschein dann voraussichtlich ab Donnerstag.
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14: Etwas länger brauchen Sie auf der Brennerautobahn. Richtung Norden am Brenner gut 1 Kilometer Stop and Go wegen Arbeiten auf der Lueckbrücke. Und auf Nordtiroler Seite Richtung Süden rund eine halbe Stunde Verzögerung zwischen Innsbruck Süd und Schönberg wegen der Baustelle auf der Europabrücke. Staukolonnen haben wir an gleich zwei Baustellen auf der Brenner Staatsstraße. Einmal im Unterland bei Laag in beiden Fahrtrichtungen und im Eisacktal zwischen Fahren und der Kreuzung mit der Bustertaler Staatsstraße ebenfalls in beiden Fahrtrichtungen. Allen unterwegs eine sichere Fahrt.
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15: Und vor allem auch mit der schönsten Musik aller Zeiten. Von Falco, Vaya Con Dios, Middle of the Road, der Spencer Davis Group. Die ersten Hits hier in dieser Stunde auf Radio Tirol.

Über Texte kann man sich monatelang den Kopf zerbrechen. Oder sie singen mit viel Erfolg Chirpy, Chirpy, Chip, Chip wie Middle of the Road. Oder Na, Ne, Na, wie Vaya con Dios auf Radio Tirol.

0: Schönen Nachmittag am Dienstag.
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0: Direkt am Meraner Höhenweg liegt auch der Hofschank Birchhof, das kleine Paradies von Andrea Müller mit ihrer Familie. Und nach den Eisheiligen hat die Andrea auch schon überall ein bisschen was gesetzt.
5: Petunien, Geranien, von pink bis dunkelrot bis weiß, gelb, alles ein bisschen. Ein paar verschiedene Sorten. Etwas setzen wir in den Blumengrändler für den Balkon. Etwas habe ich da in so Sturmgärteln drin und Liegewiesummer und überall ein paar Ecken, wo es blühen soll.
0: Und auch im großen Bauerngarten schaut es gut aus.
5: Ja, im Garten muss ich sagen, haben die Eisheiligen jetzt gar nicht einmal sehr viel zugesetzt, weil ich habe so alle zugeschaut und halt kein Schirn kann ich auch schon vom Garten nehmen. Schnittler, Petersil und alles ist eigentlich ganz gut beim Wachsen. Und nein, ich versuche jetzt schon wieder alles ein bisschen auf Vordermann zu bringen, dass wir wieder den ganzen Sommer davon etwas haben.
0: Und vor allem auch alle, die hier zum Essen einkehren und die Aussicht genießen, die ist beim Hofschank Birchhof auch besonders schön.
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0: George und sein Culture Club Karma Chameleon.
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0: Und Nadine Paris und ihre Baustelle in der Verkehrsredaktion.
2: Wir starten auf der Brennerautobahn Richtung Norden, Kolonne am Brenner wegen der Baustelle auf der Luegbrücke. Auch Richtung Süden brauchen Sie länger auf Nordtiroler Seite. Da staut es immer wieder an gleich mehreren Baustellen. Zwischen Innsbruck und dem Brenner verlieren Sie insgesamt rund eine Dreiviertelstunde. Weiter auf die Brenner Staatsstraße. Da gibt es im Unterland Kolonnenverkehr bei Laag Richtung Saluren wegen Dehrarbeiten.
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2: Bevor ab Donnerstag die Sonne wieder so richtig loslegt, sind wir heute und morgen noch im Mischmodus. Mal sonnig, mal wolkig und zwischendurch ein paar Regenwascher am Nachmittag. Morgen gehen sich dazu feine 19 bis 26 Grad aus. Gerade hat es in Lana 23 Grad, in Fitsch 15, in St. Christina 11 und in Schnals 13 Grad.
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0: Im Mai geboren, deswegen hat sie sich Vanessa Mai genannt. Ihre größten Erfolge hat sie mit ihrer Band Wolkenfrei gefeiert bisher. Uns gehört die Welt auf Radiohol von ihr.
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0: 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Es geht außerplanmäßig in die Verkehrsredaktion zu Nadine Paris, weil da ein Fahrzeug falsch steht. Finchgauer Startstraße, Nadine.
1: Vorsicht, defektes Auto mit Wohnwagen Richtung Reschen, kurz nach Kurtsch. Es geht einspurig daran vorbei, Einsatzkräfte sind aber noch keine da. Fahren Sie hier besonders vorsichtig. Defektes Auto mit Wohnwagen auf der Finchgauer Stadtstraße Richtung Reschen, kurz nach Kurtsch.
0: Und besten Dank fürs Melden unter 817 50 50.
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Chocolate. So you win again. Ein großer Klassiker auf Radio Tirol. Und jetzt die aktuelle Nummer 1 der Radio Tirol Schlagerparade. Musik aus Südtirol. Frei von Christian Seiner. Freitag 19 Uhr. Nächste Ausgabe. Sind wir gespannt, was dann passiert mit Seiner. Momentan Platz 1. Wir gratulieren.

0: Müllbetrug im großen Stil. Kompatscher zeigt sich überrascht. Halbes Kilo Kokain in Bozen beschlagnahmt. Das Wetter, leichte Regenschauer im Osten des Landes. Ich bin Florian Scheringer, guten Nachmittag.
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0: Nach der großen Müllrazzia in Südtirol sagt Landeshauptmann Kompatscher, er kenne die betroffenen Landesbeamten eigentlich als seriöse und präzise Mitarbeiter. Er vertraue darauf, dass sie sich korrekt verhalten haben. Gleichzeitig habe er volles Vertrauen in die Justiz, die Vorwürfe gut aufzuklären, sagt Kompatscher. Heute früh waren ja 12 Menschen, darunter 5 Südtiroler, festgenommen worden, weil sie ein großes illegales Netzwerk betrieben haben sollen, das international mit Giftmüll gehandelt hat. Darunter sind 2 leitende Beamte der Landesumweltagentur. Sie sollen von den Geschäften gewusst haben. Anstatt sie zu verhindern, sollen sie sie vertuscht und selbst unterstützt haben. Das Fernheitswerk Lars wurde beschlagnahmt und unter Zwangsverwaltung gestellt. Dort sollen stark verseuchte Abfälle zu Asche verarbeitet worden sein, aus der dann in anderen Ländern Grillkohle und Dünger gemacht wurde, obwohl Stoffe drin sind, die für Gesundheit und Umwelt gefährlich sind. Und in Bozen hat die Polizei einen großen Drogenfund gemacht. Die Polizisten haben an der Autobahnausfahrt Bozen Süd ein Auto angehalten. Der Fahrer, ein 48-jähriger Italiener aus Brescia, war sehr nervös. Die Beamten haben das Auto durchsucht. Unter dem Beifahrersitz haben sie ein halbes Kilo Kokain gefunden, im Wert von 40.000 Euro. Der Mann wurde festgenommen und ins Bozener Gefängnis gebracht. Über 32.000 Menschen wurden im letzten Jahr von der Südtiroler Caritas betreut. Ein Großteil davon bei der Schuldnerberatung. Viele kommen nicht mehr über die Runden und sind mit der Miete im Rückstand. Es wenden sich aber auch immer mehr Menschen an die Telefonseelsorge und die Männerberatung, sagt Caritas-Direktorin Beatrix Meierhofer.
2: Einsamkeit ist ein großes Thema. Hier vor allem in der Telefonseelsorge beobachten wir dies und auch finanzielle Probleme sozusagen, die dann im nächsten Moment auch zu psychischen Problemen, Belastungen führen.
0: Insgesamt haben sich letztes Jahr etwa 580 Männer an die Männerberatung gewandt. Und die Telefonseelsorge hat über 13.000 Gespräche geführt. Das sind 10% mehr als im Jahr davor. Kampfjets der NATO haben über Estland eine Drohne abgeschossen, die in den Luftraum des Landes eingedrungen war. Der estnische Verteidigungsminister sagt, dass es eine ukrainische Drohne war, die eigentlich nach Russland hätte fliegen sollen. Die Ukraine hat heute früh verstärkt den Nordwesten Russlands beschossen, nicht weit weg von der Grenze zu Estland. Eine Drohne dürfte dabei ihr Ziel verfehlt haben. In letzter Zeit ist es öfter zu solchen Vorfällen im Luftraum der baltischen Staaten gekommen. Und nur vereinzelt kommt die Sonne raus. Mehr zum Wetter hören Sie gleich.
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5: Heute lässt es die Maisonne etwas langsamer angehen. Nadine Paris in der Service-Redaktion.
6: Sie spart ihre Energie noch ein bisschen auf, bevor sie ab Donnerstag wieder so richtig auftritt. Geht's heute und morgen noch ein bisschen mal so weiter. Sonne, Wolken und Regenspritzer wechseln sich ab. Dazu erreichen wir morgen zwischen 19 und 26 Grad. Jetzt meldet uns Sand in Taufers 13 Grad, Schenna 20, Völz 19 und Pfatten 23 Grad.
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6: Es geht zum defekten Auto mit Wohnwagen auf der Finchgauer Stadtstraße. Es steht Richtung Reschen kurz nach Kortsch, gleich nach der Kurve. Es geht einspurig daran vorbei. Die Karabiniere Schlanders haben wir informiert. Fahren Sie hier weiterhin in beiden Fahrtrichtungen besonders vorsichtig. Länger brauchen Sie auf der Brenner Autobahn. Richtung Norden am Brenner gut 1 Kilometer Stop and Go wegen Arbeiten auf der Lueckbrücke. Und auf Nordtiroler Seite Richtung Süden rund 1 Stunde plus zwischen Innsbruck und dem Brenner wegen gleich mehreren Baustellen. Staukolonnen haben wir auch an gleich 2 Baustellen auf der Brenner Stadtstraße. Einmal in Unterland bei Laag in beiden Fahrtrichtungen und im Eisacktal zwischen Fahren und der Kreuzung mit der Bussertaler Stadtstraße. Ebenfalls in beiden Fachrichtungen. Allen unterwegs eine sichere Fahrt.
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5: Ja, schön, dass Sie sich Zeit haben, uns ein bisschen mitzunehmen. Der Dienstagnachmittag mit Radio Tirol. Knapp 100 Flüchtlings- und Migrantenfamilien haben bei uns Bleiberecht, viele auch eine Arbeit, aber kein Zuhause. Wie eine Familie in Sterzing aufgenommen worden ist und sich jetzt da langsam einlebt, hören wir hier nach Ramon Roselli, Love Affair, Eros Ramazzotti und Carly Simon. Schönen Nachmittag bei

0: Absolut die Eins, Ramon Roselli für Ihren Nachmittag auf Radio Tirol. Bei uns leistbaren Wohnraum für eine Familie zu finden, ist eine große Herausforderung. Flüchtlings- und Migrantenfamilien haben kaum eine Chance. In Sterzing ist jetzt, zumindest für einen Teil einer Familie, eine Unterbringung gefunden worden. Und KVB-Sprecher Karl Kehrer und Bürgermeister Peter Volker sind schon stolz.
1: Wenn man die Familie gesehen hat, die was hergekommen ist, und in die Augen geschaut hat, würde er freilich gehabt haben, endlich eine Wohnung zu haben, dann bin ich der Meinung, dass wir das einzig Richtige gemacht haben.
2: Wir sind stolz, dass das so gut bei uns da im Wipptal mit der Gemeinde Sterzing so gut geklappt hat.
0: Ja, und jetzt heißt es sich einleben. Und auch da helfen alle zusammen, sagt Stadträtin Chiara Mortorelli.
3: In Umfang logisch die ersten zwei Wochen war nicht so einfach, aber danach der Sohn besucht den italienischen Kindergarten, ist gut aufgenommen worden und die Frau seit zwei Wochen arbeitet sie als Zimmermädchen in einem Hotel.
0: Nur der Vater muss noch warten, bis er nachziehen darf, aber für diese Flüchtlingsfamilie schaut es sehr gut aus. Der Plan ist es ja, wie berichtet, eine der momentan 94 auf eine Wohnung wartenden Familien pro Gemeinden aufzunehmen. Eine Familie pro Gemeinde, das müsste machbar sein.
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2: Dienstagnachmittag, grüße.
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2: Bei Baustellen bremsen heute wieder einer, Nadine Paris in der Verkehrsredaktion.
4: Einmal auf der Brennerautobahn Richtung Norden rund 2 Kilometer Stau am Brenner. Südwärts gut 1 Kilometer Stop and Go auf Nordtiroler Seite zwischen Matrei und Nösslach wegen der Baustelle auf der Luegbrücke. Auch auf der Brenner Stadtstraße geht es schleppend weiter zwischen Farn und der Autobahneinfahrt Brixen-Farn. Hier werden Bohrarbeiten gemacht und die Straße bzw. Mauer verstärkt. In beiden Fahrtrichtungen kurze Wartezeiten. Das defekte Auto mit Wohnwagen auf der Finchgauer Stadtstraße wurde auf die Seite geräumt. Bei Kurt läuft's wieder.
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4: Die Sonne steht schon fast in den Schachtlöchern. Ab Donnerstag wird's wieder mal so richtig sonnig. Bis dahin also heute und morgen noch ein Sonne-Wolken-Regen-Paket. Einige Regenplatscher sind gerade zum Beispiel vor allem rund ums Pustertal und in den Dolomiten unterwegs. Dazu messen wir jetzt in Pfalzen 16 Grad, in Diers auch 16, in Ulten 19 und in St. Leonhard in Passaier 21 Grad. Morgen schaffen es die Temperaturen auf 19 bis 26 Grad.
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0: unserer Lieblingssongs von Herbert Grönemeyer auf Radio Tirol. Was soll das? Und gleich der Boss, Bruce Springsteen. Und auch Aretha Franklin gleich bei uns. Ja. 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

0: Fans. Bruce Springsteen haben Sie unsere Verkehrshotline angerufen, die 817 50 50. Nadine Paris in unserer Verkehrsredaktion. Defektes Auto auf der Brenner Staatsstraße steht da recht ungeschickt.
1: Bei Kohlmann auf der Höhe von der Esso-Tankstelle. Es steht ganz rechts und es geht daran vorbei, melden uns Radio Tirol-Hörer. Die Stelle ist aber etwas unübersichtlich. Besondere Vorsicht hier. Defektes Auto auf der Brenner Staatsstraße bei Kohlmann auf der Höhe von der Esso-Tankstelle.
0: Der Dienstag mit Radio Tirol. Und da haben wir heute am Vormittag eine weitere Ladung alpine Heilkräuter bekommen in unserer Gesundheitspraxis. Gesunde Südtirol, wie zum Beispiel das Lungenkraut. Sein Haupteinsatzgebiet lässt sich ja gut von seiner Bezeichnung ableiten, so unser Radiodoktor Christian Tuile.
2: Wie ein chronischer Husten, die Entzündung der Bronchien, also eine Bronchitis, oder eben auch, wenn man so heiser ist oder eine beschlagene Stimme hat. Man trinkt meistens einen Tee mit Lungenkraut, der sehr effizient und hilfreich ist. Lungenkraut ist viel untersucht worden und da hat man gefunden, dass es auch reich an Kieselsäure ist. Diese Kieselsäure stärkt das Bindegewebe, ist extrem wichtig für das gute Wachstum unserer Nägel und der Haare und wird deswegen auch sehr geschätzt.
0: Und weitere alpine Heilkräuter für unser Abwehrsystem, Blase, Nieren, auch für die Verdauung, die Atemwege, die Schilddrüse, für so vieles finden Sie unter Radio Tirol bei uns, auch auf Facebook und Instagram und auf unserer wöchentlichen Gesundheitsseite in der Sonntagszeitung Z. Und jetzt, wo der Schnee wieder weggeht und die Maisonne dazukommt, werden auch die Heilkräuter am Bergum wieder richtig schön sprießen.
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0: Nick B. und sein legendärer Stern, der einen Namen trägt auf Radio Tirol. Die 16 Uhr Nachrichten.
1: Finanzielle Probleme betreffen immer mehr Südtiroler. Hohe Landesbeamte sollen an großem Müllbetrug beteiligt sein. Das Wetter, Sonne und Wolken. Ich bin Florian Scheringer, guten Nachmittag.
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1: Immer mehr Südtiroler haben Probleme, über die Runden zu kommen. Deshalb suchen auch immer mehr Menschen Hilfe bei der Caritas. 13.000 Gespräche wurden letztes Jahr allein in der Telefonseelsorge geführt. Und über 900 Menschen haben sich an die Schuldnerberatung gewandt. Finanzielle Probleme betreffen mittlerweile alle Schichten der Gesellschaft, sagt Caritas-Direktorin Beatrix Meierhofer.
3: Es sind alle Altersklassen betroffen von diesen Problemen und eben auch Menschen, die jetzt nicht am Rande der Gesellschaft leben, sondern die berufstätig sind, die eine Familie haben und so weiter.
1: Insgesamt haben voriges Jahr über 32.000 Menschen Hilfe bei der Caritas gesucht. Nach der großen Müllrazzia in Südtirol, sagt Landeshauptmann Kompatscher, erkenne die betroffenen Landesbeamten eigentlich als seriöse und präzise Mitarbeiter. Er vertraue darauf, dass sie sich korrekt verhalten haben. Gleichzeitig habe er volles Vertrauen in die Justiz, die Vorwürfe gut aufzuklären, sagt Kompatscher. Heute früh waren ja 12 Menschen, darunter 5 Südtiroler, festgenommen worden, weil sie ein großes illegales Netzwerk betrieben haben sollen, das international mit Giftmüll gehandelt hat. Darunter sind 2 leitende Beamte der Landesumweltagentur. Sie sollen von den Geschäften gewusst haben. Anstatt sie zu verhindern, sollen sie vertuscht und selbst unterstützt haben. Das Fernheitswerk LAS wurde beschlagnahmt und unter Zwangsverwaltung gestellt. Dort sollen stark verseuchte Abfälle zu Asche verarbeitet worden sein, aus der dann in anderen Ländern Grillkohle und Dünger gemacht wurde, obwohl Stoffe drin sind, die für Gesundheit und Umwelt gefährlich sind. Und in Bozen hat die Polizei einen großen Drogenfund gemacht. Die Polizisten haben an der Autobahnausfahrt Bozen Süd ein Auto angehalten. Der Fahrer, ein 48-jähriger Italiener aus Brescia, war sehr nervös. Die Beamten haben das Auto durchsucht. Unter dem Beifahrersitz haben sie dann ein halbes Kilo Kokain gefunden, im Wert von 40.000 Euro. Der Mann wurde festgenommen und ins Bozener Gefängnis gebracht. Die Fußball-Superstars Cristiano Ronaldo und Lionel Messi werden bei der WM heuer einen Rekord brechen. Sie werden die ersten beiden Spieler sein, die an 6 Weltmeisterschaften teilnehmen. Heute hat Portugal seinen Kader vorgestellt und wie erwartet ist der 41-jährige Ronaldo Teil davon. Messi, 38 Jahre alt, war schon letzte Woche von Argentinien für die WM nominiert worden. Und das Wetter bleibt wechselhaft. Die genauen Aussichten hören Sie gleich.
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0: Ja, noch ein bisschen durcheinander auch über uns, Nadine Baris in der Serviceredaktion.
9: Die einen genießen viel Sonne, die anderen unter Wolken und zeitweise sind auch Regenspritzer mit dabei. Dazu messen wir jetzt in Pfalz 12 Grad, am Ritten 18, in Meran 23 und in Sexten 14 Grad. Morgen nochmal alles von vorne bei feinen 19 bis 26 Grad. Ab Donnerstag gibt die Sonne dann wieder alles.
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9: Als erstes zum defekten Auto auf die Brenner Staatsstraße. Bei Kullmann auf der Höhe von der Esso-Tankstelle steht es. Ganz rechts und es geht daran vorbei. Die Stelle ist aber etwas unübersichtlich, melden uns Radio Tirol-Hörer. Besondere Vorsicht hier. Wir bleiben noch auf der Brenner Staatsstraße, da staut zwei Arbeiten. Zwischen Fahren und der Autobahneinfahrt Brixen fahren, in beiden Fahrtrichtungen verlieren Sie ein paar Minuten. Dann noch auf die Brenner Autobahn, da tratzen Baustellen. Richtung Norden am Brenner rund 1,5 Kilometer Staukolonne. Richtung Süden stockt es auf Nordtiroler Seite, einmal zwischen Batsch und Schönberg und wieder zwischen Matrei und Nösslach. Eine sichere Fahrt.
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10: Zeit für ein Glas Wein. Ein Glas Wasser wollte ich sagen, Mutter Stil, wie komme ich jetzt auf Wein? Nein, ein Glas Wasser trinken wir um 16 Uhr. Machen das Fenster auf, ein bisschen durchlüften. Die Gehirnzellen brauchen es anscheinend ganz dringend. Und schön Radio laut machen. Sandra, Chicago, Heinz-Rudolf Kunze, Gloria Gaynor, alle für Sie dabei. Radio Tirol.

Kunze verzweifelt verliebt in Mabel. Finden Sie Mabel auf Radio Tirol. Schönste Musik aller Zeiten für Ihren Nachmittag. Hard to say I'm sorry. Chicago Klassiker. Genießen Sie es.

0: In the heat of the night, deutsche Superstar Sandra auf Radio Tirol. Und eigentlich heißt es ja, in Monaten ohne R kann man barfuß gehen. Lieben wir ja.
1: Ja, normal schon im Mai, aber jetzt alleweil ist mir zu kalt. Also Anfang Mai, wenn es so warm war, habe ich die Schlappen schon einmal heraus gehabt. Aber jetzt bin ich wieder auf Turnschuhe umgeswitcht, weil es mir einfach definitiv zu kalt geworden ist.
2: Schlappen, Ciabatte und so weiter. Hell gehen jetzt bald einmal, vor allem wenn ich wieder in Urlaub fahre.
3: So bald das erste Mal bei der Kosmetikerin war. Die Füße richten, genau, die Nägel schön machen und das ist meistens so Mai.
0: Ja, Nägel richten können wir gerne. Zweiten Teil der Woche zeigen wir sie dann auch gern wieder her.
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0: hat unsere Radio Tirol-Hörerin Maria aus Filbjern am Sonntag live genossen bei einer Radio Tirol-Konzertreise. Eric Clapton in München. Unvergessliches Erlebnis, erzählt sie.
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0: Bei Nadine Bares in der Verkehrsredaktion nochmal auf die Brenner Staatsstraße zum defekten Fahrzeug da.
2: Bei Kollmann auf der Höhe von der Eisertankstelle. Das Auto steht ganz rechts an den Leitplanken und es geht recht gut daran vorbei. Die Stelle ist aber sehr unübersichtlich und man sieht es erst im letzten Moment. Fahren Sie hier weiterhin besonders vorsichtig. Ebenso auf der Brenner Staatsstraße haben wir Baustellenstau. Einmal im Eisacktal zwischen Fahren und der Kreuzung mit der Bustertaler Staatsstraße. In beiden Fahrtrichtungen brauchen Sie ein paar Minuten länger. Und im Unterland bei Laag auch in beiden Fahrtrichtungen Staukolonne. Dann werden die Straßen in unseren Städten im Feierabendverkehr immer voller, besonders in Bozen, Meran, Brixen und Bruneck. Und noch zur Nachtbaustelle auf der Bustertaler Staatsstraße Riggertalbrücke. Die wird wieder über Nacht ab 19.30 Uhr gesperrt, wie uns der Straßendienst sagt, diesmal wirklich bis 6 Uhr. Das Ganze geht noch bis inklusive 3. Juni, Nachtsperre immer unter der Woche.
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2: Die Sonne hebt sich ihre große Show noch bis Donnerstag auf. Ab da gibt sie dann 100%. Heute und morgen bleibt das Wetter noch ein bisschen launisch. Sonnenschein, Wolken und gebietsweise Regentropfen. Morgen gibt es dazu feine 19 bis 26 Grad. Gerade messen wir in Latsch 20 Grad, in Brax 13, in St. Ulrich 12 und in Leifers 23 Grad.
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0: Schönen Dienstag bei Radio Tirol. Christine Rabanzer. Ja, da hat man erst schon mal kurz einen Zweifel, wenn eine SMS hereinkommt von einer Kreditkartenfirma angeblich mit einer Telefonnummer, die man anrufen soll, weil irgendwas nicht stimmt. Ich habe es gelöscht gestern, auch wenn ich für einen Moment schon gedacht habe, Betrug oder nicht, weiß nicht genau. Um unser Geld zu schützen, gleich Südtiroler Bankexperten bei uns auf Radio Tirol.
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0: Guten Nachmittag.
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0: Wenn jemand am Telefon behauptet, wir müssen ganz schnell unser Geld auf ein anderes Konto überweisen, weil wir von Hackern angegriffen werden, tun es die meisten natürlich nicht. Ein junges Paar aus Gröden hat so aber 50.000 Euro für immer verloren. In den Banken werden die Mitarbeiter inzwischen auch darauf geschult, Betrugsmaschen für die Kunden zu verhindern, so Volksbank-Mitarbeiter Mariano Paris, und davor zu warnen.
2: Der Kunde ist nervös und der Kunde möchte dann Operationen durchführen, die er normalerweise nicht durchführt. Das heißt höhere Beträge, das heißt Eilüberweisung. Die Eilüberweisung ist wirklich ein Signal, wo die Mitarbeiter drauf achten. Einmal überwiesen, ist das Geld weg.
0: Und trotzdem lassen sich Kunden oft nicht vom Mitarbeiter am Schalter helfen. Das haben die Betrüger auch längst schon mitbekommen, dass da vielleicht jemand abspringen könnte, und hören am Telefon mit. Diese Erfahrung macht auch Bankmitarbeiterin Silvia Simoni und sagt, der Kunde wird richtig manipuliert.
3: Denn er kommt meistens oft mit Kopfhörer, wird darauf hingewiesen, was er zu machen hat. Und der Mitarbeiter tut sich auch sehr, sehr schwer, ihn davon abzuhalten. Und er sagt, das ist mein Geld, ich mache damit, was ich will. Und in dem Moment sieht er den Mitarbeiter als Feind.
0: Die Geschichten der Betrüger werden aber auch immer besser. Sie geben sich als Bankmitarbeiter aus, als Karabiniere, als Rettungskräfte. Aber sie lassen sich nicht unter Druck setzen und rufen im Zweifel auf jeden Fall jemanden an, den sie gut kennen, dessen Telefonnummer sie selbst haben. So leicht machen wir es den Betrügern nicht.

0: Motivationsrennen. Blumenschlaghosen, Fifth Dimension, Aquarius, Light the Sunshine, Flower Power of Radio Tirol. Und jetzt die 17 Uhr Nachrichten.
1: Maskenaffäre, SVP stellt sich hinter Oberrauch. Nur jeder fünfte Italiener nutzt öffentliche Verkehrsmittel. Das Wetter stellenweise sonnig, sonst bewölkt. Ich bin Florian Scheringer, guten Nachmittag.
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1: Die SVP stellt sich im Streit um den Kauf von Masken am Anfang der Corona-Pandemie hinter die Oberalp AG und deren Chef Heiner Oberrauch. SVP-Obmann Dieter Stegers sagt, Oberrauch habe nur helfen gewollt und habe keine Absicht gehabt, durch die Krise zu profitieren. Im März 2020 hatte Oberalp ja Masken aus China für den Südtiroler Sanitätsbetrieb besorgt, die sich später als mangelhaft herausgestellt haben. Die Firma hatte dafür 30 Millionen Euro vorgestreckt. Bis heute wartet sie auf die Rückzahlung. Die SVP sagt, helfende Hände dürfe man nicht im Stich lassen. Es müsse zeitnah eine Lösung gefunden werden. Heute früh gab es große Verkehrsprobleme zwischen Pustertal und Eisacktal. Grund dafür war, dass die Nachtsperre auf der Rickertalbrücke zu spät aufgehoben wurde. Statt um 6 wurde die Straße erst um 7:45 geöffnet. Das Land entschuldigt sich jetzt dafür und sagt, es habe einen technischen Zwischenfall gegeben. Dadurch konnten die Bauarbeiten an einer Dehnfuge nicht rechtzeitig abgeschlossen werden. Auch in den nächsten Tagen gibt es auf der Rickertalbrücke weiter eine Nachtsperre. Nur jeder fünfte Mensch in Italien fährt regelmäßig mit dem Zug oder Bus. Das ist der zweitniedrigste Wert in Europa, nach Zypern. Das steht in einer neuen Greenpeace-Studie. Die Vorreiter in Europa sind die Schweiz, Luxemburg und Estland. Da fährt mehr als die Hälfte mindestens einmal im Monat mit den Öffis. Grund für den niedrigen Wert in Italien sei vor allem, dass in vielen ländlichen Gebieten kein Bus fährt, heißt es von Greenpeace. 20 Menschen sind heute in Brüssel mit dem neuen Europäischen Verdienstorden ausgezeichnet worden. Der Orden ehrt Persönlichkeiten für ihre Beiträge zur europäischen Integration und den Werten der EU. Zu den ersten Preisträgern zählen unter anderem der ukrainische Präsident Volodymyr Zelensky und die ehemalige deutsche Bundeskanzlerin Angela Merkel. Dieter Ebeling berichtet aus Brüssel.
3: Merkel sagte, das Friedensversprechen und auch das Wohlstandsversprechen der EU stünden vor ganz neuen Herausforderungen. Und eindringlich mahnte sie die EU dazu, auf dem Weg der Regulierung von sozialen Medien und künstlicher Intelligenz weiterzugehen. Es dürfe einfach nicht sein, dass Lügen Wahrheiten genannt werden.
1: Beim Ideenwettbewerb Imagine the Future der Handelskammer konnten Schüler aus dem ganzen Land auch heuer wieder ihre Kreativität unter Beweis stellen. Schüler aus 13 Ober- und Berufsschulen haben insgesamt 47 Projekte eingereicht. Gewonnen hat das Projekt Trash to Cash der italienischen Wirtschaftsfachoberschule Bozen, das alte Plastikflaschen in Draht für 3D-Drucker umwandelt. Auf den Plätzen 2 und 3 landeten ein Projekt, das Photovoltaikpaneele in Gebäudewände integriert und ein Programm, bei dem Rentner junge Leute treffen, um ihnen handwerkliche Fähigkeiten beizubringen. Und viele Landesteile bekommen jetzt noch ein paar Sonnenstrahlen ab. Gleich mehr zum Wetter.
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12: Stabiles Wetter geht anders und in Paris in der Service-Redaktion, aber wir arbeiten dran.
13: Ja, ein bisschen fährt das Wetter noch Achterbahn heute und morgen. Mal strahlt die Sonne, mal ist es wolkig und ab und zu regnet es. Morgen gehen sich dazu 19 bis 26 Grad aus. Ab Donnerstag dann voraussichtlich volle Sonnenpower. Gerade hat es in Klausen 21 Grad, in Machtel 17, in Olang 14 und in Eppan 19 Grad.
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13: Auf der Brenner Autobahn LKW-Stau wegen der Baustelle auf der Lueckbrücke Richtung Norden zwischen Sterzing und dem Brenner. 7 Auto werden im Baustellenbereich eingebremst. Auch auf Nordtiroler Seite geht es etwas langsamer weiter Richtung Süden zwischen Matrei und Nöslach. Weiter auf die Brenner Staatsstraße. Kolonnenverkehr zwischen Fern und der Kreuzung mit der Bustertaler Staatsstraße wegen Arbeiten. In beiden Fahrtrichtungen brauchen Sie ein paar Minuten länger. Dann im Feierabendverkehr stockt es auf den üblichen Straßen, vor allem in unseren Städten Bozen, Meran, Brixen und Bruneck. Dann noch zur Baustelle auf der Bustertaler Staatsstraße. Da laufen bis inklusive 3. Juni die letzten Arbeiten auf der Rickertalbrücke immer über Nacht. Und die wird immer von 19.30 Uhr bis 6 Uhr gesperrt. Und laut Straßendienst wird die Straße in Zukunft wirklich um 6 Uhr wieder geöffnet. Umgeleitet werden sie über Farn und Neustift. Eine sichere Heimfahrt.
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12: Feine Zeit mit uns, schönen Dienstag. Feine Pferde, Pferdefreunde und andere Helfer gemeinsam für ein Fest der Hilfsbereitschaft. Wir sind in den nächsten Minuten deswegen am Czerlujahof in Leinzugast.

0: Umberto Tozzi über seine Gloria auf Radio Tirol. Einen feinen Nachmittag wünsche ich Ihnen, Christina Rabazzo. Susi Krämer und ihr Mann vom Charluja-Hof in Laien und 25 weitere freiwillige Helferinnen und Helfer haben kürzlich zum Benefizfest geladen.
1: Da haben wir einen vollen Einsatz gezeigt, nicht nur ich und meine Familie, sondern eigentlich die ganzen Gitschen und Eltern, die bei mir da reiten. Also da war von allen 100% Einsatz. Die Gitschen haben wirklich 3 Stunden am Stück die Pferde alle geführt und die Mama ist Kinder geschminkt und wir haben wirklich alle unser Bestes gegeben, damit wir da wirklich viel Geld zusammenkriegen.
0: Und es sind 1.340 Euro geworden, die zum Helfen aufgeteilt werden. Ein Teil geht an den Verein Nähe hilft heilen, wo Familien unterstützt werden, deren Kinder auswärts behandelt werden müssen.
1: Und am Abend vor der Veranstaltung haben wir eben einen Spendenaufruf von der Familie Breitenberger gesehen, wo erst die Anna Seebacher kürzlich verunglückt ist. Und dann war für uns eigentlich klar, dass wir einen Teil vom Geld für die spenden möchten.
0: Und es ist den Spendern auch wichtig, dass Menschen in Not spüren, es ist jemand für sie da.
1: Ich denke mal, alles ist etwas und da schon das Gefühl ihnen zu geben, dass sie nicht allein sind, dass da Leute hinter ihnen stehen und dass man probiert, ihnen zu helfen. Und genau, und es ist echt, für 3 Stunden ist da schon mit 1.340 Euro eigentlich ein schöner Betrag zusammengekommen.
0: Und eines möchten die Susi und ihr Mann noch auf den Weg bringen, hier auf Radio Tirol.
1: Ich muss mich auch bedanken bei allen, die uns da unterstützt haben. Dankeschön.
0: Großes Kompliment auch für diese Spendenaktion am Charluja-Hof in Laien.
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0: kurz nach halb sechs, da rollt natürlich der Feierabendverkehr im Land.
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0: Zuerst aber auf die Brennerautobahn bei Nadine Fares in der Verkehrsredaktion.
2: Da geht es wegen der Arbeiten auf der Lueckbrücke langsamer weiter Richtung Norden am Brenner. Für 7 Lkw staut es immer abschnittsweise zwischen Brixen und dem Brenner. Dann der Blick auf die Mebo, meranwärts rund 1 Kilometer Stau zwischen Lanastinich und Marling wegen einer Baustelle. Wegen Arbeiten stockt es auch auf der Brenner Stadtstraße, einmal im Unterland bei Laag und im Eisacktal zwischen Fahren und der Autobahneinfahrt Brixenfahren, immer in beiden Fahrtrichtungen. Dann um diese Zeit natürlich Feierabendstaus. Auf den gewohnten Straßen braucht es Geduld, vor allem in unseren Städten Bozen, Meran, Brixen und Bruneck. Und noch zur Nachtbaustelle auf der Bustertaler Stadtstraße Rickertalbrücke. Die wird wieder über Nacht ab 19.30 Uhr gesperrt. Diesmal auch wirklich nur bis 6 Uhr in der Früh, sagt uns der Straßendienst. Diese Nachtsperre haben wir dann noch bis inklusive 3. Juni immer unter der Woche. Umgeleitet werden sie über die Brenner Stadtstraße und die Bustertaler Straße über Neustift.
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2: Die Sonne macht sich schon bereit für ihren großen Auftritt am Donnerstag. Heute und morgen wird noch ein bisschen rumgemischt, mal blau, mal grau und stellenweise wird es am Nachmittag nass. Zwischen 19 und 26 Grad werden es morgen. Gerade hat es in Zarntein 17 Grad, in St. Lorenzen 18, in Rittnaun 14 und in St. Pankratz 20 Grad.
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0: Dienstagabend mit Radio Tirol. Vielleicht wäre hier auch was für Sie für heute Abend bei uns dabei. Die Radio Tirol Veranstaltungshinweise.
1: Heint bei uns in Leifers.
2: Wer traut sich, das Mikro in die Hand zu nehmen? Beim Open Mic Event geht's genau darum. Jede und jeder dürfen für 5 Minuten auf die Bühne und ihrer Fantasie freien Lauf lassen. Chiara Paterno.
3: Man kann Musik machen, man kann Poesie machen, man kann Theater machen. Deswegen ist es ganz spannend, auch als Publikum einfach hinzukommen und sich das anzuschauen, weil man weiß nie genau, was kommen wird.
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4: Heid in Meran.
2: Das Theater in der Altstadt zeigt einen Blick in die Geschichte Südtirols. Gespielt wird das zweisprachige Stück Alta Tensione, das Experiment. 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Mittendrin zwei Familien aus Rom und Bozen. Sie geraten in einen politischen Machtkampf. Wer stellt sich auf welche Seite? Ein fesselndes Stück im Theater in der Altstadt in Meran. 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
5: Bei uns in Bozen.
2: Die Tour von Billie Eilish, Hit Me Hard and Soft. Verfilmt in 3D. Hinter der Kamera nicht nur irgendjemand, sondern der Regisseur James Cameron. Der Macher von Titanic und Avatar. Und jetzt was ganz Neues, dieser Konzertfilm. 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

0: Christin holt die Sterne vom Himmel, fängt den Mond ein. Es ist 18 Uhr, wir starten die Radio-Tirol-Nachrichten.
1: Maskenaffäre, SVP fordert Lösung für Oberalp. Amokfahrt von Mordena, Salvini fordert Entzug der Staatsbürgerschaft. Das Wetter größtenteils freundlich. Ich bin Florian Scheringer, guten Abend.
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1: Die SVP stellt sich im Streit um den Kauf von Masken am Anfang der Corona-Pandemie hinter die Oberalp AG und deren Chef Heiner Oberrauch. SVP-Obmann Dieter Stegers sagt, Oberrauch habe nur helfen wollen und habe keine Absicht gehabt, durch die Krise zu profitieren. Im März 2020 hatte Oberalp ja Masken aus China für den Südtiroler Sanitätsbetrieb besorgt, die sich später als mangelhaft herausgestellt haben. Die Firma hatte dafür 30 Millionen Euro vorgestreckt. Bis heute wartet sie auf die Rückzahlung. Die SVP sagt, helfende Hände dürfe man nicht im Stich lassen. Es müsse zeitnah eine Lösung gefunden werden. Hunderttausende Euro soll ein internationales Netzwerk durch illegalen Müllhandel verdient haben. Heute haben die Carabinieri 12 Menschen festgenommen, darunter 5 Südtiroler. Auch 2 leitende Beamte der Landesumweltagentur haben die Ermittler im Visier. Das Zentrum der Operation soll in Südtirol liegen. Das Fernheizwerk Laas wurde beschlagnahmt und unter Zwangsverwaltung gestellt. Dort sollen stark verseuchte Abfälle zu Asche verarbeitet worden sein, aus der dann Grillkohle und Dünger gemacht wurde, obwohl Stoffe drin sind, die für die Gesundheit und Umwelt gefährlich sind. Heute früh gab es große Verkehrsprobleme zwischen Pustertal und Eisacktal. Grund dafür war, dass die Nachtsperre auf der Rickertalbrücke zu spät aufgehoben wurde. Statt um 6 wurde die Straße erst um 7:45 geöffnet. Das Land entschuldigt sich jetzt dafür und sagt, es habe einen technischen Zwischenfall gegeben. Dadurch konnten die Bauarbeiten an einer Dehnfuge nicht rechtzeitig abgeschlossen werden. Auch in den nächsten Tagen gibt es auf der Rickertalbrücke weiter eine Nachtsperre. Lega-Chef Matteo Salvini fordert, dass Straftäter ihre Staatsbürgerschaft verlieren sollen. Dabei meint er Migranten, auch solche, die in zweiter Generation in Italien leben, wie etwa der Amokfahrer von Modena. Salvini sagt, Zugewanderte, die sich nicht an das Gesetz halten, hätten nicht mehr das Recht, Staatsbürger zu sein. Der Obmann der Freiheitlichen, Roland Stauder, sagt dazu,
3: wenn effektiv ein Staatsbürger mit Migrationshintergrund, der eine doppelte Staatsbürgerschaft hat, also die Italiens und die seines Herkunftslandes, dann kann ich mir durchaus vorstellen, dass man ihm die Staatsbürgerschaft in Italien mit solchen schweren Straffälligkeiten wieder aberkennt.
1: Jemandem die Staatsbürgerschaft zu entziehen, ist derzeit nur in wenigen Fällen möglich. Etwa wenn jemand wegen Terrorismus verurteilt worden ist oder seinen Militärdienst für ein anderes Land leistet. Tennisstar Carlos Alcaraz fällt länger aus als bisher angenommen. In den sozialen Medien hat der 23-jährige Spanier angekündigt, dass er wegen seiner Handgelenksverletzung nicht nur Roland Garros, sondern auch Wimbledon auslässt, also die nächsten beiden Grand-Slam-Turniere. Für Jannik Sinner heißt das, dass seine Führung in der Weltrangliste jetzt für längere Zeit nicht in Gefahr ist. Und es bleibt teils sonnig, teils bewölkt. Gleich mehr zum Wetter.
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0: Teilweise auch jetzt am Feierabend noch etwas Mais, Sonne in der Nienpares in der Service-Redaktion.
13: Mal ist mehr Blau dabei, mal weniger und einzelne Regenplatscher machen auch noch die Runde. Dazu messen wir jetzt in Andrian 23 Grad, in Feldurns 18, in Welsberg 13 und in Graun auch 13 Grad. Morgen nochmal eine Kopie von heute, die Temperaturen steigen aber noch eine Stapel nach oben. Maximal 19 bis 26 Grad sind drin. Mehr Sonne dann ab Donnerstag.
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13: Vorsicht, Unfall in Bozen auf der Reschenstraße mit der Kreuzung mit der Mailandstraße. Da ist das passiert. Ein Auto und ein Radfahrer sind zusammengekracht, melden uns Radio Tirol-Hörer. Die Einsatzkräfte sind schon da. Es geht aber gerade nicht daran vorbei. Ausweichen am besten Richtung Mebo. Dann LKW-Kolonnen haben wir auf der Brennerautobahn nordwärts zwischen Sterzing und dem Brenner wegen Baustellen. Länger brauchen Sie auch auf der Mebo Richtung Meran zwischen Lanasinich und Marling wegen Arbeiten. Dann tratzen die Baustellen auf der Brennerstadtstraße bei Lagstauts in beiden Fahrtrichtungen, ebenso zwischen Fahren und der Autobahneinfahrt Brixenfahren auch in beiden Fahrtrichtungen. Und im Feierabendverkehr sind die üblichen Straßen überlastet, besonders in unseren Städten Bozen, Brixen, Bruneck und Meran. Und über Nacht wird wieder die Bustertaler Staatsstraße Rickertalbrücke gesperrt. Ab 19.30 Uhr und in Zukunft wirklich nur bis 6 Uhr, sagt uns der Straßendienst. Noch bis inklusive 3. Juni werden hier über Nacht unter der Woche die letzten Arbeiten gemacht. Die Umleitung führt über Farn und Neustift. Eine gute Heimfahrt.
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0: Ja, und so wie es ausschaut, überspringen wir den Rest des Frühlings und starten die nächsten Tage dann direkt rein in den Sommer. Der Thermenpark in Meran ist ja auch schon wieder auf und da wird es auch bald wieder besonders schön am und im Bio-Nature-Pool. Und für Sauna-Fans gibt es auch tolle Neuigkeiten. Da tauchen wir gleich auch mit Ihnen ein. Nach Helene Fischer, den Birds, Boy Meets Girl und einem Welthit von Sir Elton John. Gute Zeit für Sie. 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

0: Schönen Abend bei Radio Tirol. Ich bin Christine Rabanza. Und vielleicht sind Sie auch auf dem Weg ins Schwimmbad, in die Sauna, lassen den Abend noch richtig entspannt, gesund ausklingen. Nach der Sauna braucht es halt schon etwas Überwindung, um in ein Becken mit eiskaltes Wasser zu tauchen. In der Therme Meran geht es auch sanfter im Schneeraum. Der ist jetzt neu und größer, so Stefan Turin.
1: Der davor war wie ein vereister Eisschrank, der einfach viel Strom braucht. Und der neue, der ist wirklich super geworden mit kalter Luft, trockener Luft, wo man sich mit wirklich frischem Schnee, wie Pulverschnee, einreiben kann und das Feeling hat, als wäre man nach der Sauna im Schnee.
0: Minus 10, 12 Grad ist perfekt zum Abkühlen. Ein Muss nach der Sauna. Bereichsleiter Philipp Darfusser.
2: Um die Körpertemperatur zu senken, um den Kreislauf zu stabilisieren. 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
2: 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Wir haben zwei Snowskies, einmal für die Saunagäste und wir haben auch für unsere Badegäste in der Badehalle auch eine Snowsky.
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0: Kabel, Kärtner verhört. Und gleich Marianne Faithfull.
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0: Zu Nadine Paris in unserer Verkehrsredaktion. Wir schauen zum Unfall in Bozen.
2: Auf der Reschenstraße bei der Kreuzung mit der Mailandstraße sind ein Auto und ein Radfahrer zusammengeprallt. Die Einsatzkräfte sind da und regeln den Verkehr einspurig. Es staut aber um diese Zeit natürlich in beiden Fahrtrichtungen zurück. Weiter auf die Mebo, Stop and Go bei einer Baustelle Richtung Meran zwischen Lana Sinich und Marling. Und einige Straßen sind im Feierabendverkehr noch überlastet, wie zum Beispiel die Hauptachse durch Sinich oder die Bozner Straße Richtung Überetsch zwischen der Meberbrücke Eppan und Billhof. Dann haben wir noch Nachtsperren auf der Brennerautobahn, immer von 22 bis 6 Uhr südwärts die Ein- und Ausfahrt Brixen-Farm und nordwärts der Abschnitt Bozen-Süd bis Bozen-Nord. Und auf der Bustertaler Staatsstraße die Rickertalbrücke zwischen 19.30 Uhr und 6 Uhr. Umgeleitet werden sie über Farm und Neustift.
0: Gute und sichere Fahrt für Sie.
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2: Heute und morgen sitzt die Sonne noch auf der Ersatzbank und wird immer mal mit den Wolken eingewechselt. Und zwischendurch mischen auch mal Regenwascher mit. Ab Donnerstag darf die Sonne dann wieder durchspielen. 22 Grad messen wir jetzt in Burgstall, 17 in Laurein, 12 in Xies und 16 Grad in Plattenversailles. Zwischen 19 und 26 Grad werden es morgen.
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0: Da geht es in diesem Monat um die Kraft der alpinen Heilkräuter mit unserem Radiodoktor Christian Trühle. Heute Vormittag hat er unter anderem auch Gundermann dabei. Ein ziemlicher Alleskönner unter den Heilkräutern. Und weil so viele sind, hier nur einige seiner Einsatzgebiete.
2: Sie wirkt zum Beispiel positiv auf Atemwege. Sie hat sehr viel Vitamin C. Und die Gerbstoffe, die da enthalten sind, und die Bitterstoffe, die wirken verdauungsfördernd. Sie hat eine extrem tolle Wirkung für die Blase und die Niere. Wenn eine Blase öfters zu Entzündungen neigt, dann ist hier eine längere Kur mit Gundermann als Tee natürlich auch zu empfehlen.
0: Alpine Heilkräuter natürlich auch online bei uns, Radio Tirol.de, auch auf Facebook, Instagram, auf unserer wöchentlichen Gesundheitsseite, in der Sonntagszeitung Z, also die heilsame Wirkung von Arnika, Taubnessel, Leinkraut, Lungenkraut, Knoblauchrauke, das sind so viele, so wichtige.
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Somebody, Jimmy Somerville und David Dunn jetzt mit Jeans an und damit einen schönen Abend von mir und bis morgen auf Radio Ton. Ab 6 Uhr holt uns wieder Deborah Sparbin am Tag.

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5: 19 Uhr. Müllrazzia. Amtsdirektor weist Vorwürfe zurück. Minister bestätigt, Tankrabatt wird verlängert. Das Wetter, morgen scheint verbreitet die Sonne. Ich bin Florian Scheringer, guten Abend.
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5: Der Direktor des Landesamtes für Abfallwirtschaft, Giulio Angelucci, weist die Vorwürfe des illegalen Müllhandels zurück. Er habe stets korrekt gearbeitet. Das hat sein Anwalt der Nachrichtenagentur ANSA gesagt. Angelucci war heute früh genauso wie 11 weitere Menschen festgenommen worden, darunter 5 Südtiroler. Ihnen wird vorgeworfen, verbrannten Abfall aus Fernheizwerken nicht entsorgt, sondern zu Grillkohle und Dünger weiterverarbeitet und verkauft zu haben, obwohl der Abfall verseucht und giftig gewesen sein soll. Außerdem wurde das Fernheizwerk Lars beschlagnahmt. Die Ermittler gehen davon aus, dass ein internationales Netzwerk die illegalen Produkte hergestellt und vertrieben hat. Zwei leitende Beamte der Landesumweltagentur wurden verhaftet. Sie sollen die Geschäfte unterstützt und Kontrollen verhindert haben. Die Regierung in Rom will die Steuersenkung auf Benzin und Diesel weiter verlängern. Am Freitag würde die ja auslaufen. Derzeit gilt ein Tankrabatt von 20 Cent pro Liter Diesel und 5 Cent pro Liter Benzin. Wirtschaftsminister Giorgetti hat heute gesagt, dass man die Regelung rechtzeitig verlängern werde. Die Regierung sucht aber weiterhin nach Geld, um das zu finanzieren. Bisher hat der Staat 1 Milliarde Euro für die Steuersenkung ausgegeben. Wer straffällig wird, soll seine Staatsbürgerschaft verlieren. Das fordert Lega-Chef Matteo Salvini nach der Amokfahrt in Modena. Der Täter ist ja ein Einwanderer in zweiter Generation, der mit 14 die italienische Staatsbürgerschaft bekommen hat. Wenn es nach der Lega geht, sollen diese Menschen in ihre Ursprungsländer zurückgeschickt werden. Die Senatorin und Rechtsanwältin Julia Unterberger von der SVP hält nichts von dieser Forderung. Sie sei unrealistisch und rechtlich nicht möglich, sagt sie.
7: Je weiter man das denkt, desto absurder wird es. Wir haben ja jetzt schon die Probleme, dass die meisten Staaten, deren Staatsangehörige bei uns straffällig werden, sich weigern, diese zurückzunehmen. Jetzt stellen Sie sich einmal vor, im konkreten Fall, der junge Mann ist in Italien geboren, der hat keine andere Staatsbürgerschaft. Wer sollte den zurücknehmen? Sollte der dann in Italien ohne Staatsbürgerschaft leben oder wie?
5: Derzeit kann die italienische Staatsbürgerschaft nur in wenigen Fällen entzogen werden. Etwa wenn jemand wegen Terrorismus verurteilt worden ist. Tennisstar Carlos Alcaraz fällt länger aus als bisher angenommen. Der 23-jährige Spanier hat heute angekündigt, dass er wegen seiner Handgelenksverletzung nicht nur Roland Garros, sondern auch Wimbledon auslässt, also die nächsten beiden Grand-Slam-Turniere. Für Jannik Sinner heißt das, dass seine Führung in der Weltrangliste jetzt für längere Zeit nicht in Gefahr ist. Übrigens könnte Sinner in seiner Heimatgemeinde Sexten bald sogar eine Statue bekommen. Mit diesem Gedanken spielt der Sextner Bürgermeister Thomas Summerer offenbar. Und morgen Vormittag wird es recht sonnig. Gleich mehr zum Wetter.
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6: Schönen Abend aus der Radio Tirol Service-Redaktion. Ich bin Nadine Baris. Wir haben es jetzt 7:05. Bisschen Geduld brauchen wir noch, aber nicht mehr ganz so viel. Bevor der Himmel am Donnerstag wieder auf Strahlen schaltet, läuft heute und morgen noch das Hochprogramm. Zwischen Sonne, Wolken und Regenplätschern geht es noch hin und her. Morgen klettern die Temperaturen dazu auf 19 bis 26 Grad. Jetzt hat es in Doblach 15 Grad, in Farn 21, in Benz 13 und in Sulden 11 Grad.
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6: Der erste Blick geht zum Unfall in Bozen auf der Reschenstraße. Bei der Kreuzung mit der Mailandstraße sind ein Auto und ein Radfahrer zusammengeprallt. Die Einsatzkräfte sind da und leiten sie einspurig weiter. Er staut nur kurz zurück. Sonst passt's, auch auf der Brennerautobahn. Dann haben wir noch Nachtsperren auf der Brennerautobahn von 22 bis 6 Uhr südwärts die Ein- und Ausfahrt Brixen-Farn. Und von 22 bis 5 Uhr nordwärts der Abschnitt Bozen-Süd bis Bozen-Nord. Ebenso gesperrt wird auf der Bustertaler Staatsstraße die Rickertalbrücke von 19.30 Uhr bis 6 Uhr. Umgeleitet werden sie über Farn und Neustift. Eine gute Fahrt!
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